Das war die Gruppe M-People und Search for the Hero Inside Yourself. Und damit recht herzlich willkommen zur letzten Stunde unserer Sommer-Pop-Party. Wir gehen langsam auf die Zielgerade zu. Ihr Begleiter am Mikrofon weiterhin, Erhard Witzius. Viel Spaß beim Zuhören.

Dies muss ja nicht immer das Original sein. Hier ein Remake aus dem Jahre 1975. Johnny Rivers und Help Me Rhonda.

0: Ein Riesenerfolg für sie, Little Peggy March, so hieß sie noch damals in den 1960er Jahren. I will follow him. Und dieser Song hat ja auch Musikgeschichte geschrieben. Die Sommerpop-Party am Mikrofon, ihr hat Pizzios.
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Das war die Gruppe M People und Search for the Hero Inside Yourself. Und damit recht herzlich willkommen zur letzten Stunde unserer Sommer-Pop-Party. Wir gehen langsam auf die Zielgerade zu. Ihr Begleiter am Mikrofon weiterhin, Erhard Bitzius. Viel Spaß beim Zuhören.

Dies muss ja nicht immer das Original sein. Hier ein Remake aus dem Jahre 1975. Johnny Rivers und Help Me Rhonda.

0: Ein Riesenerfolg für sie, Little Peggy March, so hieß sie noch damals in den 1960er Jahren. I will follow him. Und dieser Song hat ja auch Musikgeschichte geschrieben. Die Sommerpop-Party am Mikrofon. Ihr habt Pizios.
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The Champs und Tequila. Instrumentalmusik ist ja in deutschen Radios eher etwas selten geworden. Wir haben noch eine gute halbe Stunde in unserer Sommer-Pop-Party. Ich freue mich darauf. Ihr Erhard Pitzius ist weiterhin am Mikrofon.

aus der Rhythm and Soul Abteilung, die OJs und Love Train. Sommer Pop Party, Erhard Pizius am Mikrofon und der nächste Song, ja, bekannte Melodie mit Überraschungseffekt.

Das war Adele mit Set Fire in the Rain featuring, ganz genau, Modern Talking mit Brother Louis. Und mit der nächsten Band, der Saragossa Band, habe ich schon zusammen auf der Bühne gestanden.

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Ein herausragender Titel, der weltweit Erfolg hatte, war 1967 Pata Pata von, genau, von Miriam Makeba. Miriam Makeba wurde am 4. März 1932 in der Nähe von Johannesburg geboren. Man nannte sie später dann liebevoll Mama Afrika. Bei den Gruppen Cuban Brothers und Manhattan Brothers begann sie ihre Karriere und gründete etwas später dann das Frauentrio The Skylarks. Schon früh setzte sie sich gegen die frühere Apartheidspolitik Südafrikas zur Wehr. Im Jahr 1959 erregte sie Aufsehen, als sie nach einem Auftritt in dem Anti-Apartheids-Film Comeback Africa nicht sofort in ihre Heimat zurückflog. Das Regime Südafrikas verweigerte ihr die Rückkehr. Es war Harry Belafonte, der ihr bei der Einreise in die USA half und bei den ersten Auftritten in Los Angeles und New York. Damit begann ihre Weltkarriere. Am 19. Mai 1962 sang sie eine wunderbare Version von »The Lion Sleeps Tonight«, unter anderem auch auf der berühmten 45. Geburtstagsfeier von John F. Kennedy im Madison Square Garden. 1963 sprach sie erstmals vor der UNO und verlangte den Boykott des südafrikanischen Apartheid-Regimes.

0: 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Yiza. Ya.
1: 1968 heiratete sie den Bürgerrechtler Stockley Carmichael. 1987 begleitete sie Paul Simon auf dessen Graceland-Tour. Die politische Situation in ihrer Heimat hatte sich 1990 geändert. Auf Bitte von Nelson Mandela kehrte sie nach Südafrika zurück. Miriam Makeba erhielt eine Menge von Preisen und Ehrungen, unter anderem auch den Grammy, den Doug Hammarskjöld Prize und die Otto Hahn Friedensmedaille. 2002 wurde sie mit dem inoffiziellen Nobelpreis für Musik, dem Polar Music Prize, ausgezeichnet. Ihr größter internationaler musikalischer Erfolg aber war Pata Pata von 1967. Eine der meistbeschäftigten Bands der Oldies-Szene, deren Auftritte heute noch überall für eine Mega-Party-Stimmung sorgen, das sind The Equals. 1967 hatten sie einen Superhit mit Baby Come Back. Aber es gab auch in den Folgejahren noch einige andere große Erfolge, wie zum Beispiel Softly, Softly, Greenlight oder auch Viva Bobby Joe.

Ein anderer Superhit kam 67 heraus und wurde ein absoluter Klassiker der Popmusik. A Whiter Shade of Pale von Procol Harum. Wenn dieser Titel damals in der Disco aufgelegt wurde, die Beleuchtung dem fahlen Mondlicht entsprach und die Bewegungen der Tanzpaare sich auf das Wichtigste beschränkten, da nahm so manche kurze, aber auch dauerhafte Beziehung ihren Anfang. Allein 1967 wurden 2,5 Millionen Platten von diesem Titel verkauft. Der Erfolg traf Gary Brooker und Keith Reid, die Gründer der Band, völlig unvorbereitet. Die Musik des Songs ist mystisch. Sie wurde im Keller einer Methodistenkirche aufgenommen und ist zumindest inspiriert von Johann Sebastian Bachs Air aus der D-Dur-Suite. Matthew Fisher hat sie unvergleichlich auf der Hammond-Orgel gespielt. Bandname, Text und Musik, all das macht den Song so faszinierend. Er ist ein Klassiker geworden und steht in der Liste der 500 größten Songs aller Zeiten auf Platz 57. Viele Interpreten brachten Coverversionen von A Whiter Shade of Pale heraus, zum Beispiel Percy Sledge, Joe Cocker oder auch Annie Lennox.

Eine andere sehr berühmte Ballade ist When a Man Loves a Woman von Percy Sledge. Er schrieb den ersten von ihm veröffentlichten Song, als er 24 Jahre alt war und seine Freundin ihn verließ. Die Soul-Hymne war der Grundstein für Percy Sledges Karriere. Ohne dass er es selbst ahnte, verhalf er damit seinem eigenen Liebeskummer zum Weltruhm. Weitere Songs wie Warm and Tender Love, Take Time to Know Her und Cover Me machten ihn zum Superstar. Der Rockkritiker Dave Marsh nannte die Songs von Percy Sledge einmal gefühlvolle Klassiker für Romantiker jeden Alters. 2005 wurde Percy Sledge in die Rock'n'Roll Hall of Fame aufgenommen.

Ein Künstler, den man übrigens auch auf dem Monterey Pop Festival hörte und der dort die Massen begeisterte, hatte 1967 seinen großen Erfolg mit dem Titel Sitting on the Dock of the Bay. Es war der unvergessene Otis Redding. Der Sohn eines schwarzen Baptistenpredigers bewunderte Sam Cooke und Little Richard und trat in dessen Band Upsetters ein. Seine Solokarriere begann er 1962 mit einem von ihm selbst komponierten Song These Arms of Mine. Otis Redding ging zu Stax Records nach Memphis und wurde dort der wichtigste Star der Firma. Während seiner kurzen Karriere veröffentlichte er 8 Langspielplatten. Aber seinen ganz großen Durchbruch erlebte er nicht mehr. Am 10. Dezember 1967 war der damals gerade 26-Jährige mit seinem eigenen Flugzeug, einer zweimotorigen Beechcraft, auf dem Weg zu einem Auftritt. Dabei in der Maschine, die er übrigens selbst flog, Mitglieder seiner Begleitband The Barkees. Das Flugzeug stürzte in dichtem Nebel in den Lake Monomah bei Madison und keiner überlebte den Absturz. Posthum erhielt Otis Redding 1968 für Sitting on the Dock of the Bay einen Grammy.

Ebenfalls prägend für den Soul der 60er Jahre, insbesondere für den Memphis Soul, ist das amerikanische Duo Sam and Dave. Wie viele andere Soul-Musiker begannen sie ihre Karriere in Gospelchören. Einige ihrer Hits wurden geschrieben von dem berühmten Isaac Hayes, zum Beispiel Hold On, I'm Coming oder auch Soul Man, Titel, die immer in den Top Ten zu finden waren. Einer meiner Lieblingssongs der Soul-Musik ist heute noch When Something Is Wrong With My Baby von Sam and Dave. Ich habe die beiden übrigens bei einem Besuch in einem Frankfurter Club kennengelernt, wo sie 1967, ist ewig her, einen Zwischenstopp auf einem Flug von Skandinavien nach Amerika einlegten. Der Betreuer ihrer Schallplattenfirma lud anschließend noch einige Leute, auch mich, ins Hotel, in dem die beiden wohnten, ein, um an der Bar noch einen kleinen Schluck zu nehmen. Die Bar war aber schon geschlossen und so ging's in die Suite von Sam and Dave. Natürlich musste jetzt die Minibar herhalten. Selbstverständlich wurde auch ein bisschen Musik gemacht. Mit anderen Worten, es wurde ein bisschen lauter. Die Gäste der umliegenden Zimmer schienen sehr musikbegeisterte Leute zu sein, denn sie tauchten auf und nicht etwa, um sich über die Lautstärke zu beschweren, sondern sie waren eher besorgt darüber, ob der Inhalt einer Minibar für eine solche Stimmung ausreichen würde. Also es wurde alles sehr, sehr fröhlich und die Suite immer voller. Der Nachtportier dieses First-Class-Hotels und auch einige sicherlich unmusikalische Gäste schienen aber an dieser Privatveranstaltung keinen großen Gefallen zu finden, denn plötzlich stand der Portier im Zimmer, in der Suite, und auf seine Frage, ob denn auch ich hier im Hotel wohne, musste ich wahrheitsgemäß mit Nein antworten. Dann darf ich Sie doch bitten, unser Haus zu verlassen. Es ist immerhin 4 Uhr. Ja, und so stand ich auf der Straße. Ob oben weitergefeiert wurde, habe ich nie erfahren. Naja, aber war nicht so schlimm. Die Minibars waren inzwischen sowieso alle leer.

Eine, wenn nicht die herausragende Figur der Black Music in den 60er Jahren, war James Brown. Mit den Alben Think von 1960 und James Brown Presents His Band von 61 leitete er eine Entwicklung ein, die dazu führte, dass Soul ein Synonym für schwarze Musik wurde. James Brown spielte in seiner Jugend Orgel, Klavier, Gitarre und Schlagzeug. Das Multitalent trat als Sänger und Tänzer auf, war Bandleader und Musikproduzent. Er gilt als einer der bedeutendsten Popmusiker des 20. Jahrhunderts. Seine Fans nannten ihn Godfather of Soul. James Brown löste bereits 1956 mit seiner Single Please, Please, Please einen Soul-Boom aus. Es folgten viele weitere Titel, die ihn im Musikgeschäft etablierten. Die LP Live at the Apollo Theatre, von James Brown aus eigener Tasche finanziert, wurde ein enormer kommerzieller Erfolg und brachte für James Brown den Durchbruch. Im Jahr 1966 hatte James Brown eine Reihe von Hits wie zum Beispiel I Got You, I Feel Good oder This is a Man's Man's World. Und 1967 setzte er diese Erfolgsreihe fort mit Cold, Sweat und vielen anderen. James Brown erhielt für seinen Song Papa's Got a Brand New Bag seinen ersten Grammy und durfte 1966 erstmals in der Ed Sullivan Show auftreten und dann erst wieder 21 Jahre später. Die Bekennerhymne Say It Loud, I'm Black and I'm Proud aus dem Jahr 1968 lieferte ein Schlagwort für die Bürgerrechtsbewegung in den USA. Das kostete den Künstler die Sympathie einiger weißer Fans. Für die schwarze Bevölkerung blieb er aber eine Identifikationsfigur. In der Musik von James Brown traten zum Ende der 60er Jahre mehr und mehr die rhythmischen Elemente und sein rhythmischer Sprechgesang in den Vordergrund. Sein offensives Zurschaustellen der eigenen Sexualität, typisch hierfür ist der Song Sex Machine, sorgte für Aufsehen. James Brown, der King of Soul, starb am 25. Dezember 2006. Den größten Teil seines Millionenvermögens vermachte er einer Stiftung für bedürftige Kinder, die denen ein Musikstudium ermöglichen soll.

Und noch einige Songs muss man erwähnen, die 1967 große Hits waren. Zum Beispiel Dear Mrs. Appleby von David Garrick, No Milk Today von Herman's Hermits. International englischsprachige Titel beherrschten auch 1967 generell unsere Hitlisten. Zum Beispiel Let's Spend the Night Together von den Rolling Stones, All You Need Is Love von Penny Lane von den Beatles, Dandy mit den Kings und Happy Jack mit The Who, San Francisco mit Scott McKenzie nicht zu vergessen und Green Green Grass of Home mit Tom Jones.

Wie ging es 1966/67 weiter mit den Beatles, Rolling Stones und mit all den anderen? In den Roaring Sixties geschah vieles in der Pop- und Rockszene zum ersten, aber manches auch zum letzten Mal. So auch bei der Gruppe, die auf dem Höhepunkt ihres Erfolges war, bei den Beatles. Am 15. Mai 1967 traten sie beim Londoner New Musical Express Paul Winners Concert in Wembley auf. Aus ihrem Repertoire spielten sie I Feel Fine, Nowhere Man, Daytripper und anderes mehr. Es war der allerletzte Live-Auftritt der Beatles in England. Als die Nachricht durch die Presse ging, waren ihre Fans fassungslos. In Amerika konnten die Beatles gerade noch einen Skandal verhindern. Das in England gestaltete Cover ihrer neuen LP Yesterday and Today zeigte die grinsenden Bandmitglieder inmitten geköpfter Babypuppen. In England wurde so etwas als Pop-Art-Satire akzeptiert. Die Engländer haben ja bekanntlich einen skurrilen Humor, die Amerikaner jedoch weniger. Der Präsident der Plattenfirma Capitol, Alan Livingston, erklärte dazu der amerikanischen Presse, die Gestaltung könne in Amerika zu Fehlinterpretationen führen und zog das Cover zurück. Bei Sammlern aber ist das Original bis heute noch ein gesuchtes Exemplar. In Deutschland war die Presse im Juni 1966 voll von den Berichten über die Fab Four und ihre Musik. Die Zeitschrift Bravo, die bereits 1962 damit begonnen hatte, sexuelle Tabus zu brechen und mit Dr. Martin Goldstein als Dr. Sommer die Jugend aufklären ließ, die Bravo schickte 1966 die Pilzköpfe auf ihre erste Deutschlandtournee. Die Drei-Städte-Tour der Beatles, München, Essen und Hamburg, wurde ein Triumphzug. Insgesamt besuchten 34.000 Fans die Konzerte der Fab Four.

und am 1. und 2. Juli in der Nippon Budokan Halle in Tokio auftraten. Jedes Mal mussten mehr als 500 Polizisten für Ordnung sorgen. George Harrison meinte, wir ruhen uns jetzt ein paar Wochen aus, bevor wir uns von den Amerikanern einmachen lassen. Doch zuvor gab es noch diplomatische Verwicklungen auf den Philippinen. Die Verwaltung hatte in Manila versäumt, den genauen Termin zu nennen für einen geplanten Empfang bei Präsident Marcos und seiner Frau Imelda. Die Beatles erschienen nicht und die Herrscher der Philippinen waren deshalb natürlich stocksauer und fühlten sich beleidigt. Nur durch die schnelle Zahlung der angefallenen Steuern konnten die Beatles die Gemüter beruhigen und wieder schnell abreisen. Den Beatles lag jetzt immer mehr daran, nur noch im Studio zu arbeiten, und so entstand ein Beispiel für Hippie und Flower Power, das jeder kennt. Das legendäre Album Sgt. Pepper's Lonely Hearts Club Band. Am 1. Juni 1967, dem Tag der offiziellen Veröffentlichung, gab es bereits so viele Verkäufe, dass es für eine goldene Schallplatte reichte. Dabei hatte der Privatsender London das Album bereits zuvor, am 12. Mai, in voller Länge ausgestrahlt und machte fortan Werbung damit. Auch amerikanische Rundfunksender brachten Auszüge aus dem Album. Was folgte, waren illegale Pressungen. Und deshalb zog die Plattenfirma schnell den Termin der Veröffentlichung auf den 26. Mai vor. In der Rangliste der insgesamt meistverkauften Pop-Rock-Alben liegt Sgt. Pepper in Großbritannien an zweiter Stelle. Im Jahr 2003 stand das Album auf Platz 1 der Liste der 500 größten Alben aller Zeiten, die von der amerikanischen Musikzeitschrift Rolling Stone veröffentlicht wurde. Sgt. Pepper heimste 4 Grammys ein. Die britische Post gab das Cover des Beatles-Albums sogar als Briefmarke heraus.

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hallo, herzlich willkommen zu einer neuen Ausgabe des Oldie Clubs. Und wir haben wieder mal reingeschaut in Listenreich, beziehungsweise ich von Bernd Matthias. Und er hat mal wieder die Vorlage geliefert. Ich mache dazu die Musik und da soll mal jemand sagen, dass ich irgendwas gegen deutsche Musik habe. Wir haben heute nur deutsche Musik aus der ehemaligen DDR und aus der BRD. Unter anderem sind dabei Karat, City, Pudis, Udo Lindenberg, Rio Reiser, Nena Elektra, Klaus Renft Combo, Peter Maffay und viele andere. Und ich würde sagen, gleich mal die nächste Musik einfahren, und das wäre die Formation Relax, und die haben ja 1981 ihre entsprechende Gründung. Was ist noch zu ihnen zu sagen? Sie sind behaftet mit dem Genre Rock, und hier sind sie mit ihrer Musik Radio hören.

0: zu diesem Herrn braucht man eigentlich nichts zu sagen.
1: Между прочим, Верховный Совет не имеет ничего против гастролей господина Линденберга в ГДР.
0: Ja, und das war Udo Lindenberg und sein Panikorchester. Und Pankow wurde erwähnt und genau diese Band haben wir jetzt aufliegen mit ihrem Titel aus dem Jahr 1986. 81 haben sie sich gegründet. Peter Herzberg war mit dabei, Jürgen Ehle, Rainer Kirschmann, Stefan Dohanetz, Hans-Jürgen Retzniek. Ich hoffe, das ist richtig ausgesprochen worden von mir, Kulle Zug. Und hier sind sie mit ihrer Doris.

zu Punkhoff ist noch zu sagen, sie werden also gelegentlich mit den Rolling Stones verglichen und haben in ihrer Bandgeschichte zahlreiche Musikstile verarbeitet und Theaterprojekte realisiert. Und ihre Texte, wie wir jetzt gerade gehört haben, waren nicht immer jugendfrei zu den damaligen Zeiten, aber heute ist das alles ja Normalität. So, jetzt kommen wir zu der nächsten Formation, die da heißt Karat. Claudius Dreilich hat das Ganze 2005 übernommen von seinem Vater, der von 1975 bis 2004 mit der Band unterwegs war, und ihre größten Hits waren Über sieben Brücken, Schwanenkönig und. Ihr Genre Rock, und hier haben wir einen Titel aus dem Jahr 1982 und aus dem Album Der blaue Planet, Jede Stunde.

Den Herrn brauche ich euch gar nicht groß vorzustellen. Marius Müller, Westernhagen. Ihm geht's gut, mir nicht so gut, wenn ich an den Anfang der heutigen Sendung denke. Ja, aber Schwamm drüber und kommen wir zur nächsten Formation. Und das wäre Elektra, die 1969 durch Peter Mampel-Ludewig gegründet wurden. Mit dabei waren damals auch Bernd Aust, Helmut Rinn, Karl-Heinz Ringel und Eckhard Berger. Das Ganze wurde in Dresden entsprechend gegründet und aufgelöst haben sie sich 2015 und zwischendurch haben natürlich die Musiker ja ziemlich gewechselt, aber das hatte nichts zu tun, dass sie immerhin gute Musik gemacht haben. Hier sind sie mit ihrem Titel Nie zuvor.

Ja, ihn habt ihr mit Sicherheit auch erkannt. Peter Maffay mit seinem Titel Wo bist du? 1976 war das. Und er ist ja nicht nur Sänger, er ist Gitarrist, Komponist, Musikproduzent. Und man muss also sagen, zu Beginn seiner Karriere wurde er durch den Schlager bekannt. Danach wechselte er zum Deutschrock und mit 20 Nummer 1 Alben und über 50 Millionen verkauften Tonträger ist er der erfolgreichste Künstler in den deutschen Charts. Mittlerweile 74 Jahre, das sieht man ihm allerdings nicht an. Und wenn man ihn so sieht, über die Bühne laufen mit der Gitarre oder mit dem Mikrofon, das ist schon sehr erstaunlich. Ja, und sie haben einen Titel 1976 gemacht, der da heißt Alt wie ein Baum. Hier sind die Pudis.

Ja, die 70er Jahre und zu The Pudis ist noch zu sagen. Sie sind ja eine deutsche Rockband. Gründungsjahr ist das Jahr 1969. Und bereits zuvor gab es die Pudis in ähnlicher Besetzung, die sogenannten Ur-Pudis. Und die Pudis zählen zu den bekanntesten Rockbands der DDR. Aktiv waren sie bis 2016 und Dieter Birr, Maschine genannt, der ist immer noch unterwegs. Mit dabei waren unter anderem auch Dieter Herdkampf, Peter Mayer, Klaus Schwert, Scharfschwert, genauso Udo Jakob, der schon verstorben ist, Harry Jeske und Günther Voilus. So, jetzt haben wir sie alle und jetzt kommen wir zu Dirk Michaelis und Karussell. Dirk Michaelis ist ja heute als Solosänger immer noch unterwegs. Und sie haben 1987 aus ihrem Album Café Anonym den Titel mit rausgenommen, Als ich fortging.

Ja, deutsch-deutsche Musik hier, ja, im Oldie-Club. Und jetzt haben wir sie hatte mit ihrem Titel Nur geträumt 1982 ihren Durchbruch und mit dem Hit 99 Luftballons und ihrer Band wurde sie 1983 im Zuge der neuen deutschen Welle auch international bekannt. Jetzt wisst ihr es wohl. Es ist Nena, die deutsche Popsängerin, mittlerweile auch schon 63 Jahre jung, geboren im März 1960. So schnell vergeht die Zeit und hier ist sie mit ihren 99 Luftballons.

Und zwar kommen wir zu der Gruppe Spliff, eine deutsche Band, die allerdings nur 5 Jahre Bestand hatte. Und sie gründeten sich 1980, lösten sich 1985 auf. Ihr musikalisches Repertoire verband Rock, Funk und elektronische Musik. Und man muss eins erwähnen, insbesondere die Keyboard-Sounds von Reinhold Heil und später das elektronische Schlagzeug.

Der nächste Song stammt aus dem Jahr 1984 und ihr merkt, wir bleiben jetzt wieder mal in den 80er Jahre und es gibt einen Titel von Dirk Zöllner, der rauskam 1984 mit der DDR-Band Chicorée und heißt da Käfern auf'm Platt. Und diesen Titel habe ich jetzt ebenfalls von Dirk Zöllner, allerdings mit einer anderen Band, und zwar Trio Bravo. Und jetzt hören wir uns mal diesen Titel entsprechend an. Musik.

0: Eines kann ich sagen, Sie haben nichts mit dem Fahrzeug zu tun, auch wenn Sie Chirurgo heißen. Und Sie haben zwei, ja, erfolgreiche Songs gehabt und haben immer noch welche auf Lager. Denn Sie sind seit 1964 immer noch unterwegs, Ihre Genres Beat und Rock. Und Weiße Tauben und Sagen meine Tanten, wie gesagt, waren Ihre zwei erfolgreichsten Titel. Und eins ist noch zu erwähnen, die Band wurde in der DDR viermal wegen Verbreitung westlichen Kulturgutes bzw. antisozialistischer Musik verboten. Wir haben sie nicht verboten und wir haben sie uns angehört, ganz genau wie ihn. Und er ist geboren 1950 im Juni und hat mit seiner Band, die Klaus-Lage-Band, ein Lied gemacht, das ja durch alle Radios, Fernsehen und so weiter ging. Tausend und eine Nacht und es hat Zoom gemacht und genau den Titel hören wir uns jetzt an von Klaus Lage.
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Jetzt geht's zu ihr, Katharina Nina Hagen, ist schon bekannte deutsche Sängerin, Songschreiberin, unter anderem auch Schauspielerin und Synchronsprecherin. Sie wird als deutsche Godmother of Punk bezeichnet und beeinflusste den deutschen New Wave, geboren März 1955 in Ost-Berlin. Und ich bin eigentlich ja stolz auf diese Geschichte. Und zwar, es ist ein Mix bei Moimix, eine Long-Version von Sarah. Und wie sich das anhört, das hören wir jetzt hier von Nina Hagen. Viel Spaß dabei.

So, ja, den Regler sollte man nach oben schieben, dann ist man auch entsprechend zu hören. Also zu dem Titel, da brauche ich eigentlich nicht mehr sehr viel zu sagen. 1982 veröffentlicht, Fehler im System, so hieß das entsprechende Album 2023. Also in diesem Jahr ist das Ganze wieder remastered worden. Und die Genres sind Synthie-Pop, Schlager, Volksmusik, Pop, German Pop. Und das war Major Tom mit Peter Schilling. So, jetzt kommen wir zu Dazu. Ja, es ist nicht nur ein Ausdruck, es ist eine Band aus der DDR. Und jetzt muss ich mal gucken, wo haben wir sie? Hier haben wir sie. Eine deutsche Musikgruppe eigentlich. Sie wurde 1984 gegründet und waren auch nur 5 Jahre entsprechend mit dabei. Also 89 haben sie sich entsprechend wieder aufgelöst. Ihr Album Bist du noch wach? Und den Titel, den wir jetzt hören, der heißt ganz einfach Ich denk an dich.

Das war das Lied für Generationen aus dem Jahr 1973. Und das waren noch einmal die Pudis. Jetzt kommen wir zu ihm, Herbert Arthur Wigley Kilmore. Und hinten dran kommt der Grönemeyer, deutscher Musiker, aber nicht nur. Er ist Produzent, Sänger, Komponist, Texter und auch Schauspieler. Und bekannt wurde er dem breiten Publikum durch das Boot 1981, geboren im April 1956. Und hier haben wir ihn mit seinem Titel Flugzeuge im Bauch.

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Jetzt geht's um Silly, ursprünglich Family Silly, und es ist eine deutsche Rockband, die 1978 in Ost-Berlin gegründet wurde mit der Sängerin Tamara Danz. Und dadurch mit ihr wurden sie eigentlich populär, ihr Genre Rock. Und man muss dazu sagen, auch die Anna Loos hat bei dieser Band auch schon gesungen. Sie ist ja Ehepartnerin von Jan Josef Liefers. Verheiratet sind die beiden seit 2004. Aber es geht ja jetzt, wie gesagt, um Silly als Band, gegründet 1978. Und den Titel, den wir jetzt hören, das ist das Bataillon d'Amour.

Großen Erfolg hatte die nächste Band 1978 mit ihrem Titel Am Fenster. Der Titel stammte aus dem Album City und genau das ist die Band, die wir jetzt gleich hören werden. Und sie haben sich 1972 gegründet, sind immer noch unterwegs. 15 Millionen Tonträger waren bislang verkauft und erlangte ihren Durchbruch mit ihrem Titel Am Fenster. Man muss also noch zu dieser Band erwähnen, sie nannten sich anfangs City Rock Band oder City Band Berlin, hatten also mehrere Namen und sie haben mehrere Erfolge gehabt, unter anderem auch den Glastraum aus dem Jahr 1983. Hier ist City.

Weiße Pferde von Georg Franz Schuli, das war sein Spitzname, Danzer, österreichischer Liedermacher und Pionier des Austropops. Und dieser Zuordnung wollte er zeitlebens entgehen, aber er hat es nicht geschafft. Geboren 1946 im Oktober und verstorben im Juni 2007. Und jetzt kommen wir zu Joachim Witt. Wir bleiben noch beim Reiten. Goldener Reiter. Joachim Witt ist ja deutscher Musiker, Schauspieler. Und seine bekanntesten Titel ist dieser Titel, den wir jetzt gleich hören. Und Tritra Drullala. Aus der Zeit der neuen deutschen Welle, geboren im Februar 1949. Die Genres, sind neue deutsche Welle, Industrialrock, Gotikrock, Industrial Metal, Gothic Metal und neue deutsche Härte. So, wer wissen will, was eine neue deutsche Härte ist, die neue deutsche Härte wurde ab Mitte der 90er Jahre einer Gruppe von Bands wie Rammsteins, Ohm und Eisbrecher bezeichnet, die in ihrer Musik Einflüsse aus dem Groove Metal und aus elektronischer Musik von Bands wie Kraftwerk und Duff und zu einem aufregenden, völlig neuartigen Mix verbanden. So, das zu dieser neue deutsche Härte. Ich habe es also vorher auch nicht gewusst, jetzt weiß ich es und jetzt haben wir natürlich auch den Titel aufliegen, Goldener Reiter mit Joachim Witt.

Ja, wir kommen langsam aber sicher zum Ende der heutigen Sendung, aber nichtsdestotrotz haben wir natürlich noch einen Titel zum Abschluss und diesen Titel, den präsentiert euch Heinz Rudolf Erich Arthur Kunze, ganz einfach kurz Heinz Rudolf Kunze, Rocksänger, Schriftsteller, Liedermacher und Musicaltexter und Übersetzer und seinen größten Single-Erfolg hatte er 1985 mit Dein ist mein ganzes Herz und er hat 489 Lieder veröffentlicht und nach einigen eigenen Angaben weitere 5700 Texte geschrieben, wenn ihr das nachlesen wollt. Wikipedia gibt's hier, geboren im November 1956 und verheiratet seit 2009. Ich sage danke fürs Zuhören an dieser Stelle, sage ich tschüss, bye bye, habt eine gute Zeit und macht was mit dem sonnigen Wetter. Und hier ist mit Leib und Seele und ich habe den Titel rausgesucht mit Julian Nigel. Hier sind die beiden, mit Leib und Seele und tschüss, sagt der Bernd. Musik.

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0: Irgendwie sind wir wieder im Top 75-Fieber und so gibt es jetzt schon wieder eine neue Ausgabe dieser kultigen deutschen Verkaufshitparade. Es gibt heute bei dieser Liste 9 Neuzugänge und es gibt auch insgesamt 13 Titel. Also das versuche ich immer bei dieser Top 75-Sendung, dass ich 13 Titel spielen kann. Ja. Es handelt sich mal wieder um eine deutsche Verkaufsparade aus einem Jahr, in dem wir nicht so viele Top 75 Sendungen haben, nämlich das Jahr 1985. Und diese Top 75 lief genau so am 9. Oktober 1985 im Radio. Und wir rekonstruieren nun diese Sendung. Und dabei wünsche ich viel Spaß. Am Mikro ist der Marc. Das Schlusslicht heute bildet ein bisschen James-Bond-Musik auf der 75 Duran Duran mit A View to a Kill. Und hier ist schon der erste Neueinsteiger von 0 auf die 74 und das ist Matt Bianco mit Yeah Yeah.

Neuzugang 1 in der Top 75 auf Platz 74, Matt Bianco, und der Titel heißt... Ja, zweimal hier bitte und dann stimmt's, 0 auf 74. Die Simple Minds mit Don't You Forget About Me auf der 73 und In Between Days von The Cure auf der 72. Rick Springfield mit State of the Heart auf der 71 und Sister Sledge mit Frankie auf 70. Boney M. mit Young, Free and Single auf der 69 und hier ist der zweite Neueinsteiger für heute. Der ehemalige Leadsänger der Gruppe Ultravox, eingestiegen mit einer Solonummer von 0 auf die 68. Hier ist Mature und If I Was. It's new.

Was für eine Qualität an Neueinsteigern heute bei dieser Ausgabe am 9. Oktober 1985 in der Top 75. Das eben war der zweite Neueinsteiger von 0 auf die 68 mit Cure mit If I Was. Gigi Anderson mit Sommernacht in Rom auf der 67. TXT mit Girls Got a Brand New Toy auf der 66. Die Bad Boys Blue mit You're a Woman auf der 65 und Marillion mit Kaylee auf der 64. What About Love mit Heart auf der 63. Ja, wie wär's denn mit ein bisschen Liebe? Das täte uns allen gut. Auf 62 Laura Branigan mit Spanish Eddie. Und Ibo mit Ibiza, Position 61. Und hier ist der dritte Neueinsteiger für heute. Da ging ja auch ein absoluter Stern auf. Von 0 auf die 60. Wir sind Aha und Take On Me. It's new.

Unterstützt durch ein kultiges Musikvideo ging diese Nummer hier durch die Decke. Und an diesem 9. Oktober steigt sie ein. Von 0 auf die 60. Dritter Neuensteiger, das waren Aha und Take On Me. Nicole mit Allein in Griechenland. Och, die Arme ist alleine. Naja, auf der 59. Und Round One mit Theme from Rocky auf der 58. Hier ist schon der 4. Neuensteiger. Vorhin hörten wir den Leadsänger von Ultravox mit einer Solonummer, Mature. Und jetzt kommt der Leadsänger von Roxy Music, auch auf Solopfaden unterwegs. Hier ist Brian Ferry von 0 auf die 57 mit Don't Stop the Dance. It's new.

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Oh, ich bin schon beim nächsten, beziehungsweise beim übernächsten Titel, ja, der gleich kommt. Aber das hier, das war zunächst der vierte Neueinsteiger von 0 auf die 57. Brian Ferry und Don't Stop the Dance. Dreimal Schlagermusik gibt es zu verlesen. Auf der 56 Michael Stein mit Sandy Goodbye und Gigi Anderson auf 55 mit. Und dann nehme ich dich in meine Arme. Howard Carpendale mit Wenn es dich irgendwo gibt, die 54, und jetzt kommen zwei Neuzugänge nacheinander, und das ist eine interessante Kombination nacheinander, denn es gibt zum einen Madonna und zum anderen Klaus Lage. Madonna ist dabei mit dem fünften Neuensteiger 0 auf 53 mit Dress You Up, und anschließend gibt es Musik aus dem Schimanski-Kinofilm Zahn um Zahn. Der Titel heißt Faust auf Faust. Und es ist der sechste Neuensteiger, Klaus Lage Band 0 auf 52. Aber hier zunächst Madonna.

Neuzugang 6, die Position 52, die Klaus Lage Band mit Faust auf Faust und zuvor Neuzugang 5 auf der 53, Madonna mit Dress You Up. Purple Schulz mit Verliebte Jungs auf der 51 und die Fine Young Cannibals mit Johnny Come Home auf der 50. Saphir mit Shot in the Night, die 49 und Chris Rea mit Josephine auf der 48. Max Him mit Lady Fantasy auf der 47 und hier ist nun der siebte Neueinsteiger für heute. So soll's sein, 0 auf 46. Die neue Single von Diana Ross heißt Eaten Alive. It's new.

Der siebte von insgesamt 9 Neuzugängen heute von 0 auf die 46, Diana Ross und Eaten Alive. So, gleich haben wir noch so eine Röhre, aber zunächst weitere Positionen, zum Beispiel Frank Duval mit Time for Lovers, die 45. Round and Round von Jackie Graham, die 44 und Nicky mit Iver am liebsten mit dir ganz Aloha auf der 43. So, und hier kommt sie nun, die Röhre, das ist natürlich respektvoll gemeint. Achte Neuensteiger von 0 auf die 42, die neue Single von Pat Benatar und die heißt Invincible. It's new.

0: Top 75, Neuzugang 8, Position 42, Pat Benatar und Invincible. Und einen haben wir noch. Zuvor war die 41 unverändert Peter Maffay mit Sonne in der Nacht und Marillion mit Lavender auf der 40. Baltimora mit Tarzan Boy die 39 und die Dance-Version von A View to a Kill mit DJ's Factory auf 38. Leben mit dir mit Roger Whittaker auf der 37 und es ist soweit. Hier ist der 6., nee, gar nicht wahr, was ist denn los? Der 9. Neueinsteiger auf Position 36, so rum ist es richtig. Und das ist die neue Single der Bad Boys Blue. Neu auf der 36, Pretty Young Girl.
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Der Top-Einsteiger der Woche und zugleich Neuzugang 9. Die Bad Boys Blue mit Pretty Young Girl, neue Single nach You're a Woman, I'm a Man, von 0 auf die 36. Rock Me Amadeus mit Falco, die 35 und Denise LaSalle mit My Toot Toot auf der 34. Tour Wars mit Blue Night Shadow, die 33 und die Thompson Twins mit Don't Mess with Dr. Dream auf der 32. Santa Lucia by Night von George Baker Selection auf 31 und OMD mit Secret auf der 30. Leon Russ mit Fantasy auf der 29 und Blind Date Your Heart Keeps Burning die 28. Baltimore mit Woody Boogie auf der 27 und P-Machinery mit Propaganda auf der 26. Die Blackfurs mit Frankreich auf 25. Huey Lewis and the News, The Power of Love auf 24 und die Hooters, All You Zombies 23. Hier ist der erste Aufsteiger für heute von 65 auf die 22 heute, Double und The Captain of Her Heart.

Aus der Schweiz kommen die beiden Jungs Felix Haug und Code Malo. Und das war The Captain of Her Heart. Von 65 auf die Position 22 aufgestiegen. Das war die Band Double. So, nach der Schweiz geht es gleich nach Österreich, aber zunächst noch weitere Positionen, zum Beispiel die 21, Lee Majors, bekannt aus Ein Colt für alle Fälle mit dem Titel Unknown Stuntman. Leinemann mit Mein Tut Tut auf 20, die Rhythmics There Must Be an Angel auf der 19 und Stevie Wonder mit dem Part-Time Lover auf 18. Jennifer Rush mit Destiny auf der 17, Lee Merrow mit Shanghai auf der 16 und UB40 auf 15 mit I Got You Babe zusammen mit Chrissy Hynde. Madonna mit Into the Groove, die 14 und CeCe Catch mit I Can Lose My Heart Tonight auf der 13. Und hier ist nun der zweite wirklich riesige Aufsteiger von 53 auf die 12. Nach Rock Me Amadeus, der letzten Single von Falco, die es ja bis auf Platz 1 schaffte, hier nun das neueste Werk. Und das heißt Vienna Calling, 53 auf 12.

von 53 auf die 12 Falco und Vienna Calling heute in der Top 75. Jetzt habe ich mal gerade geschaut, was heute eigentlich auf Platz 1 ist. Also das wird ja ein Heidenspaß. Freut euch drauf. Gleich so in 5 Minuten wisst ihr mehr. Auf der 11 David Bowie und Mick Jagger mit Dancing in the Street und Martinelli mit Cenerentola auf der 10. Cool and the Gang mit Cherish auf der 9 und Depeche Mode It's Called a Heart von 12 auf die 8. We Don't Need Another Hero, ehemals auf Platz 1, heute von 4 runter auf die 7.

0: Von 11 nach oben auf die 4, Princess mit Say I'm Your Number One. Und was haben wir bis jetzt alles gehabt in der Sendung? 9 Neuzugänge und bisher 3 Aufsteiger. Und ich kann verraten, die Position 1, das wird heute auch ein Aufsteiger sein. Zunächst aber die 3, unverändert Kate Bush und Running Up That Hill. Und von 1 runtergestürzt auf die 2, Sandra mit Maria Magdalena. Und von der 2 hoch auf die 1, die Platte spielen wir jetzt noch in voller Länge. Und das ist die dritte Nummer 1 Single in Folge für Modern Talking. Von 2 hoch auf die 1 und damit sage ich Tschüss, am Mikro war der Marc. Die Top 75 kommt wieder. Merkt euch das, ja? Irgendwann mit der nächsten Ausgabe. Einfach Augen und vor allem Ohren offen halten und dann hört ihr sie. Also, das war die Ausgabe vom 9. Oktober 1985. Mit der 1 enden wir. Hier sind sie, Modern Talking, Cherry Cherry Lady. Ciao.
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Chicago mit dem Titel Saturday in the Park. So, Moment, einen kleinen Schluck trinken, bevor die Sendung losgeht. Ganz kurzen Moment. So, und jetzt kann's losgehen. 70. Ausgabe und nicht Saturday in the Park, sondern hoffentlich Friday on the Radio. Das ist jetzt der Fall, denn hier ist Okasa aktuell am Freitagabend. So, 70 Sendungen haben wir wirklich schon hinter uns, das heißt bisher 69, aber die 70. die hört ihr jetzt gerade, die fängt jetzt an. Und was ist das für eine Entwicklung, oder? Am Anfang eine Stunde Wunschhits, dann zwei Stunden und mittlerweile ist die Sendung ja fast jeden Freitag drei Stunden lang eure Musikwünsche. Und die spiele ich hier im offenen Kanal Saarland. Hallo und herzlich willkommen zu dieser 70. Ausgabe. Am Mikro ist der Marc. So, auch heute wieder gibt es die gewohnten Zutaten. Es gibt die Saarland-Ecke und das vermehrt, jawohl, dreimal. Ja, es wurde auch ein saarländischer Titel aus den 80ern gewünscht und das zähle ich jetzt einfach mal mit dabei. Dann gibt es die Geburtstagsecke aus der Gemeinde Saarwellingen. Es gibt jede Menge Wunschhits, egal ob ruhige Sachen, ob schnellere Sachen, Disco-Sachen oder auch etwas Rockmusik. Das ist alles dabei hier bis 21 Uhr bei Okasa aktuell. Es gibt viel zu tun und deshalb fangen wir sofort an. Es gibt gleich schon den Musikwunsch für Janis Mischke. Er wünscht sich von Halsey den Titel Whispers. Aber zuvor, da hören wir diese Nummer hier von ELO. Und das ist ein Musikwunsch für Hilde. The Diary of Horace Wimp. Der erste Musikwunsch. Einen schönen Freitagabend. Wir gehen ins Wochenende, in ein warmes Wochenende mit Okasa aktuell.

Halsey mit Musik aus dem Jahre 2021 und das war ein Musikwunsch für Janis Mischke. So, die nächste Runde. Ich habe übrigens gerade mal auf meinen Ablaufplan geschaut. Das ist wirklich Wahnsinn, was hier heute wieder gewünscht wird. Ganz toll, bis 21 Uhr, drei Stunden lang. Also wirklich, macht das Radio laut und genießt das, was die Hörerinnen und Hörer hier wieder zusammengestellt haben. Dann gibt es heute einen Rekord zu vermelden, denn wir haben heute eine Ansage. Ich sage nicht, wie lange sie ist, aber das ist eine Geschichte von Okasa aktuell, die mit Abstand längste Ansage eines Hörers. Wer das sein wird und um was es geht, dann gleich. Und dann gibt es einen Hörer, der hat geschrieben, er hätte gerne seinen Musikwunsch um 18.35 Uhr. Das ist natürlich etwas schwierig, aber ich versuche jetzt, ich bin die ganze Zeit schon am Rechnen, aber ja, also plus minus 8 Minuten und 43 Sekunden, da wird dieser Titel dann wohl um diese Zeit laufen. Gibt es aber gleich. Zuerst einen schönen Dreierpack. Rita Balzert wünscht sich diese Nummer, die ihr jetzt schon hier hört, im Hintergrund von Sniffin' the Tears, der Titel Driver's Seat. Anschließend gibt es für Karin Musik von Albert Hammond. Der schrieb mit Mike Hazelwood 1968 einen Song, den Namen die Troubadours zuerst auf, en français, der Titel La Chaine, da wurde es aber kein Hit. Dann nochmal 1968 aufgenommen von Colors of Love, auch das war kein Hit. Und dann hat Albert Hammond 1974 gesagt, so, jetzt reicht's aber, ich nehme diesen Titel nun selber auf. Und dann wurde es ein Hit. Nummer 2 in Deutschland, der Titel I'm a Train. Und als drittes gibt es auch noch Mark Breitinger mit seinem Wunsch, Melissa Etheridge mit Like the Way I Do. Radio laut, hier ist Okasa aktuell.

Über 15 Millionen Tonträger hat diese Dame verkauft, Melissa Etheridge. Und das war wohl ihr bekanntestes Werk, nämlich Like the Way I Do, war damals nicht in der Top 100 vertreten. Das muss auch einmal jemand verstehen. Also ich verstehe das nicht. Manchmal blickt man da nicht durch, warum die Sachen in Deutschland damals nicht vertreten waren. Heute kennt sie jeder. So, was ist denn überhaupt mit unseren Ansagen? Es hat bisher noch keine eine Ansage gemacht, aber gleich als drittes. Da kommt er, Nico Baumann. Der hat übrigens am Montag Geburtstag. Das ist der Hörer, der heute um 18.35 Uhr, warum auch immer, seinen Titel haben wollte. Ich bemühe mich jetzt, es wird wohl ein paar Sekunden später, aber auf jeden Fall. Nico, herzlichen Glückwunsch zum Geburtstag nachträglich. Auch nochmal, am Montag haben wir bereits geschrieben. Und dein Musikwunsch kommt gleich. Übrigens, deutsche Musik gab es auch noch nicht, die kommt aber dann gleich im Doppelpack. Als zweites hören wir nämlich Marco Schneider. Der hat heute auch zwei Musikwünsche eingereicht. Einer davon, das ist die Zweiraumwohnung mit 36 Grad. Ja, das aktuelle Thema von heute. Übrigens, nächste Woche soll es sogar wirklich über 36 Grad werden. Also dann schnallt euch an, ja, Ventilatoren rausgepackt, Klimaanlage an, alles, was ihr so findet, kühle Eiswürfel und alles, irgendwo hingesteckt. Okay, und als erstes, da kommt der Musikwunsch für Beate Krasenbrink. Auch sie ist heute doppelt vertreten. Und hier ist ihr erster Musikwunsch. Und das ist Don Farden. Mit dem Titel auch eine Coverversion im Original von John D. Loudermilk. Das ist der Titel Indian Reservation. Habt ihr auch einen Musikwunsch? Nächste Woche gibt es noch einmal eine Sendung, dann gehen wir in die Sommerpause. Dann mailt an okasa@gmx.de.

Zuhörer vom offenen Kanal. Hallo lieber Marc, heute habe ich einen ganz besonderen Musikwunsch und zwar David Herbrücken im Duett mit Sarah Trovato und dem Titel Je Temps.

0: Musik von Darwin Herbrücken, ein Musikwunsch für Nico Baumann im Duett übrigens mit Sharon Trovato. Und jetzt musste ich ein bisschen googeln, aber der junge Mann, der wird im August 24 Jahre alt und er hat 2019 bei DSDS gewonnen. Das war die 16. Staffel damals. Darwin Herbrücken. So, Okasa aktuell. Ich habe ja am Anfang verraten, dass es einen Hörer heute gibt, der macht eine längere Ansage. Wie lange die sein wird, das sage ich jetzt noch nicht. Auch wer das ist, das sage ich jetzt auch noch nicht. Also ich rede ja hier auch manchmal ziemlich viel lang bei den Moderationen, ja, wenn der Tag so lang ist. Von wem ich das nur habe, ja, also dann hört gleich mal zu. Aber zuvor, da gibt es jetzt den Musikwunsch für Helga Schurz. Jawohl, das ist die, die immer die tollen Posts hier absetzt und auch die tolle Werbung macht für den Okasa. Vielen Dank, liebe Helga. Und hier ist dein Musikwunsch, ein Titel aus dem Jahr 1953 im Original. Aber hier ist eine tolle Coverversion von Justin Wellington. Hier ist der Titel Aiko Aiko.
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1: Ja, liebe Hörerinnen und Hörer des OK Saarland, hier ist Paul aus Krefeld. Heute mit einer besonderen Anekdote aus den 80er Jahren. Damals existierte eine Band, die Furore machte in ganz Deutschland. Musikbegleitung für Künstler in großen Fernsehshows war und in allen großen Festsälen des Landes gespielt hat. Es war die Atlantis Showband aus Saarwellingen. Unter der Leitung von Wolfgang Jensen, leider ist der Wolfgang schon verstorben, entstand eine Band, die ein Höchstmaß an musikalischer Qualität geboten hat und interessanterweise besetzt war mit sehr vielen Saarwellinger Musikern. Es waren die Mitwirkenden am Bass oder Solist ein Hans-Helmut Schneider, am Schlagzeug und entsprechende Rhythmusinstrumente Siegfried Lambert, ein Techniker war Günther Weber, Gitarre und Gesang Volker Konrad, Keyboard, Trombone, Vocal, Arrangement, Leiter der Band, wie gesagt, Wolfgang Jensen. Dann am Saxophon, Flöte, Klarinette, Peter Schweitzer. Trompete, Gesang, Harald Ohnau und Gesang, Margit Fischer. Vor allen Dingen die Herren Peter Schweitzer und Harald Ohnau sind ja sehr, sehr bekannt. Harald Ohnau, ich glaube, er ist heute noch Mitglied, Trompeter im Musikverein Harmonie. Peter Schweitzer hat nach seiner Musikkarriere oder begleitend dazu Ingenieurwesen studiert, hat ein großes Ingenieurbüro in Saarwellingen und in Saarbrücken, unter anderem auch in Dresden, wo er Professor an der TU in Dresden für Statik ist. Ja, diese Band hat wirklich Furore gemacht und im Jahre 1984 oder 1985, ich weiß es nicht mehr genau, war ja das allererste Festzelt am Gresentag in Saarwellingen aufgestellt und zur Sensation spielte seinerzeit auf Bitten von mir, ich war damals Vorsitzender des FSV Saarwellingen, diese Showband im Festzelt auf dem großen Marktplatz am 4. Donnerstag. Es war eine begeisternde Resonanz. Das Festzelt brach aus allen Nähten und es war ein richtig toller Gresentag. So, liebe Hörerinnen und Hörer, ein kleines Musikstück dieser bekannten Band habe ich mir natürlich auch gewünscht und ich grüße hiermit alle Saarwellinger und alle Hörer des OK Saarland, hier ist Paul aus Krefeld. Ja.

Ja, das hat mich jetzt persönlich aber auch sehr gefreut. Ich kann mich noch daran erinnern, dass ich eine Langspielplatte immer gesehen habe. Die hatte ein schönes Cover bei Papa im LP-Regal. Ja, und das jetzt wieder zu hören nach all den Jahrzehnten, muss man sagen, das war wirklich jetzt bewegend, muss ich

0: Hallo lieber Marc und hallo liebe Freunde des Okasar. Hier sind eure Kameraden Jenny
1: und Marco.
0: Bei der heutigen Auslosung der Liste von Marcos Lieblingshits kamen folgende Hits dabei raus.
1: Für Marco Jennifer Rush, The Power of Love und The Flying Pickets, Only You.
0: Für Jenny Schrott nach 8, Super Romana. Und als zweites Genesis, Land of

0: Fusion.
1: Wir wünschen euch ein erholsames und entspanntes Wochenende.
0: Und als kleines Zusatzschmankerl: Liebe Wölfe, gebt fein Acht. Das Pärchen von der Bank hat euch etwas mitgebracht.
2: Dass ihr uns nicht so schnell vergisst, hier für euch ein schönes Wanderliedchen ist.
0: Hier sind die Budis mit dem Fichtelslied. Tschüss.
3: Hallo.

Mal wieder der Beweis dafür, dass eine Coverversion durchaus erfolgreicher sein kann als das Original. Vince Clarke schrieb diese tolle Nummer noch bei seiner Zeit bei Depeche Mode. Allerdings erst 1982 wurde der Titel dann umgesetzt, als er bei Yazoo war. War damals schon wirklich ein toller Erfolg, aber wie gesagt, die Flying Pickets hatten damit noch mehr Erfolg mit dieser eben gehörten Version. Unter anderem Nummer 1 in Großbritannien und Nummer 1 in Deutschland. So, die Musikwünsche für Jenny kommen gleich. Ich wollte aber nur zwischendurch sagen, wie kann man hier mitmachen? Auch bei der letzten Sendung am nächsten Freitag vor der Sommerpause. Schickt mir ganz einfach eine E-Mail an oksa@gmx.de oder über den Facebook Messenger oder kommentiert unter dem entsprechenden Aufrufpost bei Facebook. Hier sind die Wünsche für Jenny.

Hallo Marc, an diesem Wochenende hat unser lieber Manager-Kollege und Wolverhampton Wanderer Tino Geburtstag. Noch einmal wird die 4 ganz vorne stehen und zu seinem Geburtstag wünsche ich ihm alles, alles Gute, vor allem Glück und Gesundheit. Und für ihn wünsche ich mir das Lied von Lotto King Karl, Hamburg, meine Perle. Mach's gut, danke, ciao.

0: Der Musikwunsch für Jens, der heute Abend sicherlich mitfiebern wird beim Zweitliga-Auftakt, denn es geht doch heute los in der zweiten Liga. 15. Juli mit der Auftaktparty 1. FC Kaiserslautern gegen Hannover 96. Und wer den guten Jens in den vergangenen Monaten hier in der Sendung kennengelernt hat, der weiß natürlich, wem er heute Abend die Daumen drückt. Übrigens, apropos Geburtstag, also der Tino hat ja morgen, aber zu der, ja, man muss sagen, wirklich regelmäßigen Geburtstagsecke, die in der Sendung immer vorkommt, da kommen wir dann später. So, ebenfalls später kommt Bailey, denn wir schieben jetzt die Saarland-Ecke rein. Jawohl, jeden Freitag gibt es hier neue Musik aus dem Saarland und das ist auch heute so. Heute gibt es jetzt wieder drei Acts am Stück. Jawohl, drei frische saarländische Künstler oder Bands, die hier in der Sendung jetzt vorkommen werden. Es wird gleich als drittes Mirko Buljan auf uns zukommen. Er hat eine neue Single. Als zweites spiele ich ganz einfach mal wieder Christina Betz. Ja, die war vor einer Woche schon dabei, hat sich toll vorgestellt. Da hat sogar der Papa sich gemeldet bei Facebook. Ja, wirklich eine tolle Sache. Ihre aktuelle Single Keine Marionette. Aber zuvor, da gibt es eine Band, die hat sich schon mal vorgestellt. Und die hat jetzt eine neue Single am Start.
1: Hey, ich bin Lena, Sängerin der Band Megamensch. Wir haben uns in der scheinbar schlechtesten Zeit gefunden, in der sich eine Band überhaupt gründen kann, nämlich im ersten Lockdown. Ende 2022 erscheint jetzt trotzdem unser erstes Album mit dem Titel 1. Unser aktueller Song Kein Licht ist eine Hymne gegen toxische Menschen. Jeder kennt das Gefühl, von Leuten umgeben zu sein, die einem einfach nicht gut tun. Von diesen Menschen sollte man sich so schnell es geht distanzieren. Sonst wird man nach und nach immer weiter in ein tiefes, dunkles Loch gezogen, bis man irgendwann buchstäblich kein Licht mehr sieht. Ich bin Lena von Megamensch und ihr hört jetzt unsere aktuelle Single Kein Licht beim offenen Kanal Saar. Viel Spaß damit!

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1: Hallo liebe Hörer des offenen Kanals. Hier ist Mirko aus Saarbrücken. Und mein Song ist für alle Geburtstagskinder, die dieses Jahr noch Geburtstag haben. Von daher, Happy Birthday.

0: Die Saarland-Ecke bei Okasa aktuell heute mit Megamensch, mit Christina Betz und gerade eben gehört Mirko Bullian mit einem Geburtstagssong. Früher hörten wir auch noch die Atlantis Showband, allerdings diese Band und der Titel, den wir hörten, der hat schon ein paar Jahre mehr auf dem Buckel. So, Mirko hat's gesungen, Happy Birthday, und das ist das Stichwort für jetzt. Also, auf geht's! Wie immer dabei, die Geburtstagsecke aus der Gemeinde Saarwellingen, heute etwas unscharf, ja, so was ich hier sehen kann oder sehen muss oder sehen kann, beziehungsweise ich möchte das gerne sehen, aber das ist gar nicht so einfach, aber gut, zur Verfügung gestellt von Michael Löw, also der gute Wille ist da, beim nächsten Mal vielleicht wirklich die Kamera oder das Handy ruhig halten, dann klappt es noch besser. Ortsteil Saarwellingen, Gertrud Kessler feiert ihren 70. Herzlichen Glückwunsch. Inge Jungmann feiert ihren 80. Auch hier Happy Birthday. Helmut Steffen wird 82 Jahre alt. Auch hier herzlichen Glückwunsch und damit geht's nach Schwarzenholz. Ursel Neu wird 84 Jahre alt. Herzlichen Glückwunsch. Ingeborg Tamisch wird Runde 90. Auch hier herzlichen Glückwunsch. Reinhard Kutscher wird 71 Jahre alt. Happy Birthday. Und im Ortsteil Reisbach, auch hier feiert jemand Geburtstag, nämlich Heinrich Bauer. Er wird 73. Alles Gute und herzlichen Glückwunsch. So, es gibt noch weitere Geburtstagskinder. Helga Meier feierte am 85. Feierte am Montag ihren 85. Geburtstag. Also, liebe Gode, auch hier wieder nachträglich alles Gute. Und Rocco, da gehen wir jetzt aber nicht in die Gemeinde Saarwellingen, sondern wir gehen nach Blies-Ransbach. Rocco feierte seinen 16. Geburtstag am Dienstag. Auch hier herzlichen Glückwunsch. Normalerweise kommt jetzt immer der Wunsch von Michael Löw dran, aber der hat in dieser Woche keinen eingereicht. Okay, jetzt schaue ich mal, was ich jetzt einbaue. Genau, wir nehmen dann gleich die Ansage von Belly. Die kommt als zweites, aber zuvor gibt es einen Musikwunsch für Holger. Oder machen wir es umgekehrt? Bin jetzt irgendwie aus dem Rhythmus gekommen. Okay, also Holger kommt dann doch gleich. Ja, also Holger mit der Interpretin Sonja und dem Titel Only Fools. Und nach dem Motto Ladies First, dann kommt jetzt also doch Belly. Bitteschön.
1: Hallo Marc, hier ist die Belly. Seit unserem letzten Kinobesuch bin ich etwas im Elvis-Fieber und da ist mir eine schöne Version des Titels Bridge Over Troubled Water aufgefallen. Die wünsche ich mir jetzt und grüße damit meinen Schatz, den Jens, und alle Zuhörerinnen und Zuhörer. Viel Spaß!

0: Sie nannte sich damals einfach nur Sonja und das war wirklich ein absoluter Gute-Laune-Hit, was wir gerade gehört haben. Die Nummer Only Fools, ein Musikwunsch für Holger. So, Okas aktuell mit dem nächsten Dreier-Wunschpack für heute. Es geht gleich um Bianca, die kommt als drittes. Als zweites, ja, da gratuliert uns das Nachbarstudio und zwar zur 70. Sendung. Ja, ist denn das die Möglichkeit? Nicht nur Stefan Zauner wurde 70 vor einigen Tagen, sondern auch wir, beziehungsweise die 70. Sendung hört ihr heute von Okasa aktuell. Und da gibt es gleich, wie gesagt, eine Liebe-Ansage, obwohl wir haben ja nur Liebe-Ansagen hier. Und als erstes, da gibt es einen Musikwunsch für Julia, denn die war vor einer Woche auf einem Konzert. Sie schreibt: Lieber Marc, letzten Freitag um diese Zeit war ich auf dem Konzert von Revolverheld hier in Saarbrücken. Es war klasse, was die Jungs da auf die Bühne gebracht haben. Von Anfang an ist der Funke aufs Publikum übergesprungen. Es war einfach nur toll. Deshalb wünsche ich mir heute Abend das Lied, mit dem die Band ihr Konzert beendet hat. Ich lass für dich das Licht an. Liebe Grüße, Julia. Ja, und mit diesem Titel eröffnen wir jetzt auch die nächste Dreierrunde. Hier ist Revolverheld.
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1: Ja, ist es denn möglich? Schon 70 Ausgaben OKSA aktuell mit den Musikwünschen und Grüßen der Hörerinnen und Hörer des offenen Kanals Saarland. Auch aus dem Nachbarstudio hier von Top 75 Radio. Alles, alles Liebe und erdenklich Gute und weiter so. Das war ja auch früher schon so, dass die Sendungen, die einen sehr hohen Hörerinnen und Höreranteil hatten, immer schon die allerbeliebtesten waren. Ich sag nur Hit mal mit oder Glücksrad oder Jukebox. Immer dann, wenn ein Sender die Interaktion mit den Hörern sucht, dann werden das ganz tolle Sendungen. Zumal, wenn sie von so einem sympathischen Typ wie dem Marc moderiert werden. Also, wenn ich mal nochmal in meinem Leben das kleine 1x1 oder das Alphabet lernen müsste, ich würde es mir glatt von dem Prediger beibringen lassen. Also nochmal Hut ab, Respekt und weiter so. 70 Jahre wird übrigens heute der Sänger der Ramones und der Gründer, nämlich Marky Ramone, der wird heute Runde 70. Und Nico Baumann, unser Kumpel vom Studio Dillingen, der hatte die Woche Geburtstag. Und der ist natürlich ein ausgeprägter Schlagerfan. Recht hast du, auch du mach bitte fleißig weiter so, auch wenn die Technik ab und zu mal nicht so richtig mitspielt. Gell, Nico? Denk dich geherzelt, alles Liebe, alles Gute zu deinem Geburtstag und Jubeltag. Und hier ist die Musik für dich. Marc, fahr sie ab.
2: Hey, auf welchem Knopf liegt denn jetzt die Musik? 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
1: Bye. So, und jetzt wollen wir mal einen Wunsch äußern. Was machen wir denn für einen Wunsch? Ich gucke meine Hunde an. Und dann würde ich sagen, wir machen Tina Turner, Simply the Best. Am besten natürlich in der Live-Version. Wenn es nicht geht, reguläre Version geht auch, ne? Alles klar. Ich danke dir oder euch. Ihr seid super. Und ich wünsche euch einen schönen Abend. Bis bald. Liebe Grüße, Bianca. Tschüss.

0: Ja, das geht ja gut ab, oder? Live-Musik von Tina Turner hier bei Oka sah aktuell. Vielen Dank, Bianca, für diesen tollen Gruß und auch liebe Grüße zurück. Schön, dass du wieder auf dem Damm bist. Es gibt jetzt eine Deutschrunde als nächstes und zwar hören wir die Musikwünsche. Ja, es gibt einen Doppelpack für Silke. Sie hat sich an den Sänger der Gruppe Trio erinnert. Das war damals, na, wisst ihr es noch? Genau, Stefan Remmler. Und zwar gleich im Doppelpack kommt der gute Stefan. Und zwar mit Vogel der Nacht und anschließend Keine Sterne in Athen. Ja, da hat die Silke mal wieder gute Lust auf Stefan Remmler und auf ein bisschen nach NDW-Musik. Aber zuvor, da gibt es einen anderen Stefan. Genau, Stefan Zauner. Wir blicken ja immer in dieser Sendung zurück auf den 70. Geburtstag von Stefan Zauner, der am 30. Juni war. Da hat nicht nur er gefeiert, sondern hier der ganze OK-Saar in einer vierstündigen Sondersendung. Und ja, so in unregelmäßigen Abständen, da blicke ich immer mal wieder zurück auf diese Sendung, auch heute einmal. Stefan Zauner hat leider 2002 seine erste Ehefrau verloren, die starb an einer Lungenentzündung. Aber einige Zeit später hat er eine neue Liebe gefunden, die bis heute andauert, seine Frau Petra Manuela. Und wie das damals war, wie die beiden sich kennengelernt haben, das hat Stefan Zauner in einem wirklich sehr persönlichen Stück Musik verarbeitet.
1: Unser nächstes Album, das heißt Persönlich, weil es ist wirklich sehr persönlich, auch von den Texten. Da ist sehr viel Persönliches preisgegeben von uns. Das hört man auch in dieser schönen Ballade, die ich jetzt vorschlage als nächstes. Die heißt Wie es war und erzählt auch so ein bisschen den Werdegang unseres Kennenlernens, wie wir uns getroffen haben, Petra und ich. Mir gefällt das Lied besonders gut, weil es eben nicht so eine typische Ballade ist, sondern einfach eine interessante und gute Komposition. Ich bin da sehr stolz drauf. Hört mal rein.

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Platz 3 gewesen damals in den deutschen Singlecharts, also in der Top 75 im Jahr 1986. Diese von Stefan Remmler selbst komponierte und auch selbst getextete Nummer »Keine Sterne in Athen«. So, jetzt wird es leider bei Okase aktuell wieder etwas trauriger und es ist mir eigentlich auch zu traurig, was da in meinem Jahrgang so in den letzten Monaten passiert ist. Denn vor genau einer Woche, am Freitag, dem 8. Juli, da starb unser aller Jahrgangskollege Michael Ballandat. Und genau auf diesen Umstand, auf diesen traurigen Umstand, kommen jetzt auch einige Jahrgangskollegen von mir zurück. Zum Beispiel gibt es eine Nachricht von Dirk Philippi aus Savellingen. Hallo Marc! Ich würde mir gerne den Titel Who Wants to Live Forever wünschen von Queen und du kannst dir ja denken, dass dieser Song uns mal wieder daran erinnern soll, wie schnell alles vorbei sein kann. Liebe Grüße, Dirk. Vielen Dank, lieber Dirk, den Wunsch spiele ich sofort gleich und wir sagen Rest in Peace, lieber Michael. Und es gibt auch eine weitere Nachricht noch von Frank Altmaier. Er wünscht sich einen Titel von Cher, If I Could Turn Back Time. Hier ist Okasa aktuell am Freitagabend.

Ihr habt dieses wunderbare Programm zusammengestellt hier in den Wunschhits im offenen Kanal Saarland jeden Freitag ab 18 Uhr. Und das eben war Musik von Cher. Die wurde übrigens 76 Jahre alt im Mai. Dann passt das so ein bisschen heute zur 70. Sendung. Ja, Musik von Cher. Wurde noch nicht so oft gewünscht, diese wirklich bedeutende Künstlerin. So, wie geht's denn weiter hier? In der nächsten Dreierrunde gibt es Demis Roussos als drittes. Das ist übrigens der zweite Musikwunsch für Karin. Dann, ja, oh, da sind jetzt wirklich aber Acts dabei aus den 80ern. Das steht wirklich charakteristisch für die 80er. Als zweites nämlich gibt es für Gabriele und Patrick einen der ersten Single-Erfolge von Level 42, der Titel Turn It On. Und als erstes gibt es für Natascha Musik von Nick Kershaw. Und da lösen wir jetzt ein Rätsel. Hier ist nämlich The Riddle.

Über 60 Millionen Platten hat er verkauft, der gute Demis. Und das war eine Single aus dem Jahre 1973, der Titel Forever and Ever. Übrigens Nummer 1 gewesen in Belgien und auch in Mexiko. Und auch eine Nummer 2 in Holland. In Deutschland übrigens bis auf Platz, Moment, jetzt muss ich schauen, Platz 26 gestiegen damals. Wie gesagt, 73. So, Oka sagt aktuell, es geht noch weiter. Wir sind noch nicht am Ende. Hier kommt der nächste Doppelpack. Es gibt für Georg Musik von Francis Barber, der Titel Run, Girl, Run. Und anschließend gibt es den zweiten Musikwunsch für Beate, David Bowie, zusammen mit Mick Jagger und Dancing in the Street. Einen schönen Freitagabend mit Oka Saar aktuell, 70. Ausgabe.

Dancing in the Street mit Mick Jagger und mit David Bowie. Ja, und getanzt in den Straßen wird sicherlich auch am Wochenende auf verschiedenen Festen, zum Beispiel das Altstadtfest in Saarbrücken. Das ist ja heute schon bereits im Gange und geht noch bis Sonntag, oder auch bei der CSD-Party in Frankfurt an diesem Wochenende, ja auch heute begonnen bis am Sonntag. Übrigens Mia, die steht morgen auf der CSD-Bühne in Frankfurt und viele Künstler sind auch in Saarbrücken dabei, wie zum Beispiel Max Mutzke. So, die nächste Runde, dafür liebe ich diese Sendung. Was da für Kombinationen in dieser Wunschsendung kommen. Es gibt nun gleich Ludger Edelkötter und anschließend Metallica. Ja, das muss man sich mal auf der Zunge zergehen lassen. Und zweimal eine Rita. Zunächst für Rita Belach. Sie erinnert gerne an den leider am 24. Mai verstorbenen Komponisten Ludger Edelkötter. Und wir hören die Nummer Wenn einer alleine träumt. Und anschließend gibt es den zweiten Musikwunsch für Rita Balzert. Und liebe Rita, deine Liste ist jetzt mit diesem Titel leer. So, die kann ich jetzt so langsam hier mal entsorgen. Wir hören den Titel Sad But True. Ja, es ist traurig, aber wahr. Die Liste ist leer. Ab der nächsten Woche gibt es hoffentlich neues Material von dir. Titel natürlich von Metallica. Aber hier zunächst eine Erinnerung an den kürzlich verstorbenen Ludger Edelkötter.

0: Also es kann auch durchaus härter zugehen hier in der Sendung. Musik von Metallica gerade, und habt ihr auch einen Musikwunsch für die nächste Sendung, dann mailt an okasa@gmx.de oder schreibt über den Facebook Messenger. So, jetzt habe ich vorhin gesagt, das Altstadtfest in Saarbrücken, das ist aber nur halb richtig, denn in diesem Jahr sind es eigentlich 2-in-1. Ja, also zwei Feste in einem, nämlich das Altstadtfest und das Kulturmeilenfest. Und das hat man auch wortwörtlich ineinander verschmolzen, denn das Fest heißt nun Kultstadtfest. Und das geht also, wie gesagt, bis Sonntag. Es ist rund um den St. Johanner Markt, auch am Staatstheater, dann dem Saarufer, also ähnlich wie beim Saarspektakel, und auch auf dem Schlossplatz. Da gibt es Stände und Acts auf der Bühne. Viel Spaß dabei. So, was macht eigentlich Ryan Paris, der Kultsänger aus den 80ern?
1: Liebe Hörer von offenen Kanal Saarland, mein Name ist Ryan Paris und ich grüße euch alle mit meinen Super-Hit Dolce Vita. Beste Grüße auch an Mark, der diese Sendung so toll moderiert. Ciao, ciao und sempre Dolce Vita. Ryan Paris. Bis bald.

Sommerliche Musik von The Fizz hier bei Okasa aktuell. Das war Reservation und das war der vorletzte Titel heute in der 70. Ausgabe von Okasa aktuell. So, jetzt bitte noch Konzentration für die letzte Ansage, denn natürlich der Hinweis auf die letzte Sendung vor der Sommerpause, das ist am nächsten Freitag ab 18 Uhr. Deckt mich bitte wieder schön ein mit Musikwünschen, schreibt mir eine E-Mail an okasa@gmx.de, eine ganz einfache Textnachricht oder auch gerne eine Audio-Memo. Ja, und dann ab dafür an okasa@gmx.de. Wir spielen alles ab 18 Uhr am nächsten Freitag, dann bei der 71. Ausgabe und dann geht's in die Sommerpause. Mir bleibt noch zu sagen, Dankeschön für das Einschalten, nicht nur heute, sondern insgesamt bei den 70 Sendungen bisher. Das ist immer toll, dass ihr dabei seid und auch ein entsprechendes Feedback da lasst. Ja, egal, das kann natürlich auch konstruktive Kritik sein, die gibt es natürlich auch. Aber ansonsten bin ich echt froh, dass ihr auch immer dabei seid und das Ganze hier würdigt. Am Mikro war der Marc, ich wünsche ein wunderschönes Wochenende, egal wo ihr seid, ein heißes Wochenende. Temperaturen gehen ja noch, ja, ab Montag geht's dann so richtig hoch. Aber in diesem Sinne, cremt euch ein, kühle Getränke, ihr wisst schon was, ja? Und das hier, das ist der Rausschmeißer für heute.

Das sind Klänge, das war mal ein Wunschhit vor einigen Monaten, aber dieser Titel ist bei mir im Gedächtnis haften geblieben und den spiele ich jetzt zum Schluss. Methyl Ethyl. Ich brauche jetzt unbedingt auch was zu trinken, der Mund ist so trocken, ja, man merkt das jetzt schon. Also, der letzte Titel, Scream Hole, einen schönen Freitagabend und

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Area 51. Die Radioshow im offenen Kanal Saarland Reloaded bei Loud FM. Herzlich willkommen zu einem One-Hit-Wonder-Spezial. Ich bin Oliver Köhler-Wolf und wir beschäftigen uns heute in unserer Sendung um die berühmten One-Hit-Wonder oder auf Deutsch übersetzt Ein-Hit-Wunder. Ja, und das ist in der Musikindustrie der Anglizismus für Interpreten, die lediglich einen Musiktitel in der Hitparade platzieren konnten. In weiter gefassten Definitionen werden damit auch Musiker und Bands bezeichnet, die zwar mehrere Titel in der Hitparade platzieren konnten, von denen aber tatsächlich nur wirklich einer erfolgreich war. Und es gibt so viele One-Hit-Wonder, das ist Wahnsinn. Und wenn man sie hört, man kennt sie definitiv alle und dann merkt man, wenn man darauf hingewiesen wird, hoppala, stimmt, da war tatsächlich nur ein Hit. Warum eigentlich? Ob wir das heute rausfinden oder nicht, sei dahingestellt, aber wir fangen jetzt definitiv schon mal an mit dem ersten One-Hit-Wonder. 1974 kam der Titel raus und was viele nicht wissen, der Song basiert auf dem Chanson Les Moribonds des bekannten belgischen Sängers Jacques Brel aus dem Jahr 1961. Und es ist eigentlich ein eher trauriger Song, aber wir haben ihn alle im Ohr. Hier ist Terry Checks und Seasons in the Sun, das erste One-Hit-Wonder heute hier bei uns. Schön, dass ihr mit dabei seid und ganz, ganz viel Spaß.

ein bekannter Hit, vor allem in Europa. In den USA reichte es tatsächlich nur für Platz 26, aber in Neuseeland landete der Song sogar auf Platz 1. Es ist ein Klassiker aus der Disco-Zeit und war auch die Titelmelodie zu Hugo Egon Balders Musiksendung Hit Giganten. Der ist aus dem Jahr 1978 als One-Hit-Wonder. Patrick Hernandez und Born to be Alive.

Und weiter geht's mit den One-Hit-Wondern hier bei Area 51 im offenen Kanal Saarland bei Laut FM. Wir beschäftigen uns heute mit musikalischen Eintagsfliegen, um es mal ganz salopp zu sagen. Wer hatte denn nur einen einzigen großen Hit in den Charts? Und wir kommen jetzt ins Jahr 1979, denn bis zu diesem Hit spielte sich Hip-Hop alleine im Untergrund ab und plötzlich aber fand sich dieser groovige Musikstil in den Charts wieder. Rapper's Delight von der Sugar Hill Gang.

aus dem Jahr 1983, das One-Hit-Wonder aus Schottland. Und wie es so oft in der Popgeschichte nun mal so ist, handelt dieser Song von Trennung und Verlust. Trotzdem ist es ein wunderschöner Song von Fiction Factory, This Feels Like Heaven.

One-Hit-Wonder, das ist das Thema heute hier bei Area 51 im offenen Kanal Saarland bei Loud FM. Wir beschäftigen uns mit musikalischen Eintagsfliegen. Welcher Interpret, welche Gruppe, welche Band hatte in ihrer Karriere, wenn man das dann an der Stelle so bezeichnen darf, einen Hit und ausschließlich nur einen? Und da gab es auch schon mit Sicherheit die ein oder andere Überraschung. Und es gibt Gruppen bzw. Songs, da ist es klar, das war damals das Einzigste. Und da kommen wir in das Jahr 1984. Und wer hätte schon gedacht, dass aus Österreich mal solch eine Stadion- und Animationshymne kommen würde? Kleiner Funfact am Rande: Der ehemalige Bundesverteidigungsminister Thomas de Maizière wurde 2014 mit diesem Song beim großen Zapfenstreich verabschiedet. Und ich sag an der Stelle einfach nur: Die Hände nach oben, wir klatschen gemeinsam im Takt und wir freuen uns auf Opus. Hier ist Life is Life.

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1: Auch die Deutschen konnten sich für diese französische Nummer begeistern. Nummer 1, aber auch nur ein einziges Mal aus dem Jahr 1986. Voyage, Voyage und Desireless.

Es war der Sommerhit des Jahres, wenn nicht sogar des ganzen Jahrzehnts. Dieser lustige Tanz belegte ganze 14 Wochen Platz 1 der US-amerikanischen Billboard-Charts. Außerdem Platz 1 in Deutschland, in Österreich, in der Schweiz, Platz 2 in Großbritannien. Und also es ist Wahnsinn, was dieser Song alles an Auszeichnungen abgeräumt hat. Und trotzdem war es ein One-Hit-Wonder. Der Sommerhit des Jahres 1996. Und wir stehen jetzt auf und wir tanzen mit, ob wir es können oder nicht. Denn dieser Tanz bewegte wirklich Millionen auf jeder Sommerparty. Und das Ganze heute auch noch. Die Generation von damals, über die ganzen Generationen dazwischen bis heute, sie kennen ihn und lieben ihn. Hier ist Los del Rio und Macarena!

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1: 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Und wir bleiben sommerlich, auch in den 90ern, gehen aber ans Ende dieses Jahrzehnts. 1999, der damalige Sommerhit des Jahres, auch ein typisches One-Hit-Wonder, obwohl der Ursprung dieses Titels bereits 50 Jahre zuvor stattfand. Aber wir feiern ihn jetzt mit Lou Bega und...
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Im bekannten Musikvideo sehen wir Jason Biggs und Mena Suvari. Beide spielen im Film Loser mit, bei dem Teenage Dirtbag zum Soundtrack gehört. Hier ist Weetus aus dem Jahr 2000.

An diesem Sommerhit kam vor über 20 Jahren niemand vorbei. Und auch heute verbreitet er immer noch direkt gute Laune und Sonne aus Spanien. Echtes One-Hit-Wonder. Last Ketchup und The Ketchup Song.

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1: One-Hit-Wonders, das Thema heute bei Area 51 im Jahr 2011 von Kutoye, Somebody That I Used To Know. Und für diesen wunderbaren Song des belgisch-australischen Sängers gab es glatt 2 Grammys.
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Der Hit des Jahres 2021, auch das ist ein ganz klassisches One-Hit-Wonder. Erst ein Hype auf TikTok, dann ein internationaler Chart-Hit. Ein altes Seemannslied erobert die Welt. Hier ist der Shanti-Song The Weller Man von...

One Hit Wonder, das Thema heute bei Area 51. Und als Loblied für den 1977 verstorbenen King of Rock'n'Roll, Elvis Presley, erschien 12 Jahre später der Song Black Velvet. Vom Titel her lässt sich zunächst nicht wirklich erschließen, wo in dem Lied der Bezug zum King besteht. Wohl aber darin, dass dessen Porträt des Öfteren auf schwarzem Samt verewigt wurde und dessen Haarfärbemittel den gleichen Namen trug. Elvis-Bezug hin oder her, die kanadische Sängerin Alana Miles landete mit der Nummer 1990 auf Platz 1 der US-amerikanischen Charts und sie gewann zudem ein Jahr darauf einen Grammy für den Song in der Kategorie Best Female Rock Vocal Performance und seitdem war's das. Aber es ist ein richtig toller Rocksong. Black Velvet und Alana Miles, die One-Hit-Wonder hier im

Ihren größten und einzigen Welthit landeten Crazy Town mit Butterfly. Und wer die Musiker nur durch ihre erfolgreiche Single kennt, der könnte glatt annehmen, dass es sich um eine reine Hip-Hop-Truppe handelt. Dabei ritten Crazy Town vielmehr auf der damals ins Rollen kommende Nu-Metal-Welle mit, was man den Songs in ihrem Album The Gift of Game auch schnell merkt. Dass gerade aber Butterfly sich 2000 zu einem riesen Hit entwickelte, Charts erklomm und insgesamt über 1,2 Millionen Toneinheiten verkaufte, das konnte sich der Trupp so nicht aussuchen, könnte aber vielleicht daran liegen, dass es musikalisch gefühlt eine Verbindung zu den James-Bond-Filmen gibt. Hier ist das One-Hit-Wonder Butterfly von Crazy Town.

We No Speak Americano befand sich zuletzt in den deutschen Singlecharts im Jahr 2010. Yolanda Be Cool und DC Up kletterten mit dieser Nummer nicht nur in Deutschland an die Spitze der Charts, sondern war auch international ein Riesenerfolg. Genauso schnell, wie sie auftauchten, verschwanden sie dann wieder von der Bildfläche. Und weder in Futures noch Solo tauchten die Musiker noch einmal in den Top 10 auf. Also ein ganz, ganz klassisches One-Hit-Wonder.

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1: Und wir bleiben im Beat bei den One-Hit-Wondern hier bei Area 51. Die Zeit, in der die US-amerikanische Sängerin, Schauspielerin und Regisseurin Barbara Streisand nicht in Person, sondern in Form eines Liedes durch die Hitlisten wanderte, das ist auch schon recht lange her. 2010 war das der Fall. Der Song wurde von den beiden DJs Armand van Helden und A-Track unter dem Namen ihres Musikprojektes Duck Sauce veröffentlicht. Den Namen und Titel Barbara Streisand wählten die Musiker dabei rein zufällig. Er sollte lediglich zur Belustigung dienen. Hier ist Duck Sauce, Barbara Streisand, das One-Hit-Wonder

das Jahr 1990. Ice Ice Baby war der erste Rap-Song, der die Top 10 der Charts erreichte. Es war auch der erste Rap-Song, der damals mit Platin ausgezeichnet wurde. Und dieser Song wurde auch als Single und in anderen Medienformen veröffentlicht. Was bedeutete, dass Millionen von Menschen den Song hören und mochten. Dieser Song hat Vanilla Ice als Ikone der Rapmusik fest etabliert und gleichzeitig auch als One-Hit-Wonder.

Eintagsfliegen, so könnte man es salopp nennen. Heute geht es um One-Hit-Wonder hier bei Area 51 im offenen Kanal Saarland. Ich bin Oliver Köhler-Wolf und freue mich sehr, dass wir gemeinsam diese One-Hit-Wonder hören und die ein oder andere Geschichte dazu hören. Wir kommen jetzt ins Jahr 1982. Carmen Eileen war einer der erfolgreichsten Songs dieses Jahres in Großbritannien. Der Song erreichte dort Platz 1 in den Charts und verkauft wurde dieser weltweit sogar mehr als 6 Millionen Mal. Dieser Song hat bis heute noch seine Popularität behalten und es ist immer noch ein sehr beliebter Song bei Partys und sonstigen Veranstaltungen. Hier sind Dexys, Midnight Runners und Come On Eileen.

Chub Thumping war auch ein internationaler Smash-Hit für Chumba Wumba. Der Song war besonders populär in Großbritannien, wo er 1997 Platz 2 der Charts erreichte. Der Song verkaufte sich weltweit mehr als 8 Millionen Mal und ist bis heute auch noch sehr beliebt. Es ist auch immer noch ein sehr beliebter Song bei Sportveranstaltungen, was ich als Arena-DJ und Hallensprecher absolut bestätigen kann.

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1: Area 51 mit den One-Hit-Wondern. Die New Radicals veröffentlichten 1997 ihr erstes und einziges Album und mit der Single-Auskopplung You Get What You Give gelang ihnen 98 ein riesiger weltweiter Hit, der eine sehr vielversprechende Zukunft versprach. Kurz danach löste sich die Band aber schon wieder auf, was für viele sehr überraschend kam. Ihr Leadsänger Greg Alexander konzentriert sich anschließend wieder voll auf seine Arbeit als

One Hit Wonder. Das Thema heute bei Area 51 hier im offenen Kanal. Schön, dass ihr immer noch mit dabei seid. Oder wieder. Je nachdem. Ja, wir haben schon den ein oder anderen sehr bekannten One Hit Wonder gehört. Und der folgende definitiv auch. Denn die Australierin Natalie Imbruglia wurde national bekannt in der TV-Soap Neighbours und feierte im Herbst 97 ihren Durchbruch mit der Single Torn. Alle, wirklich alle waren schockverliebt in den Song und die Sängerin. Und dabei handelt es sich um die einzige Coverversion auf dem von ihr selbst geschriebenen Debütalbum. Im Original stammt der Song allerdings von der US-Band Aetna Wop, der allerdings floppte, die sich jetzt aber jedes Jahr über satte Tantiemen freuen kann. Und sie natürlich auch. Hier ist die reizende Natalie Imbruglia und Torn.

Natalie Imbruglia veröffentlicht seitdem alle paar Jahre wieder ein neues Album, aber wirklich einen Hit konnte sie seitdem nicht mehr erzielen. Aber sie verdient weiterhin gutes Geld als Schauspielerin. 1990 hatte diese britische Band einen riesigen Hit mit dem Dance-Party-Knaller, der vom sogenannten Manchester Rave beeinflusst war und psychedelische Gitarren mit einem Hip-Hop-Beat verschmolz. Okay, die B-Seite der Single hieß wie die Gruppe selbst und enthielt die skandalträchtige Zeile E, Ecstasy, M, Mother und F, wie From Us to You. So, und jetzt kombinieren wir das Ganze, EMF und Unbelievable.

1984 schaffte dieser Dance-Track, der der Musikrichtung High Energy zugerechnet wird, den Sprung aus schwulen Clubs in den Mainstream. Der Song wurde von der Hitfabrik Stock Aitken Waterman produziert, unter anderem Kylie Minogue, Bananarama, Rick Astley und so weiter und so fort. Sänger und Mitkomponist Pete Burns sorgte nach dem Erfolg mit Dead or Alive für Skandale mit verunglückten Schönheitsoperationen und skurrilen Auftritten in Reality-TV-Sendungen und verstarb im Jahr 2016, verarmt im Alter von nur 57 Jahren. Aber er hinterlässt einen schönen One-Hit-Wonder. Dead or Alive und You Spin Me Around.

Seit 1979 hat dieses One-Hit-Wonder seine Frische nicht verloren. Der Track landet immer wieder in den Charts und hatte 1994 einen erneuten großen Erfolg, als er auf dem Soundtrack von Reality Bites landete und im Film die Hauptdarsteller wie Winona Ryder und Ethan Hawke spontan in einer Tankstelle dazu tanzten. Die New York Times nannte den Song ein Symbol der New Wave-Ära im Rock und ein Paradebeispiel für die Kürze des Pop-Rooms. Hier ist das One-Hit-Wonder von The Knack und My Sharona.

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1: Das Lied aus dem Flashdance-Filmerfolg kennt wirklich jeder, den Interpreten dazu wohl kaum jemand. 1983 wurde das Lied zum Welthit, war für den Oscar als bester Song nominiert und wird seitdem immer wieder auf diversen Soundtracks verwendet und gilt als absoluter Dance-Klassiker. Hier ist Michael Zambello und Maniac.

1990 wurde dieser psychedelische Dance-Track voller Samples zu einem absoluten Welthit und einer der Mitkomponisten ist niemand geringerer als Jazz-Funk-Ikone Herbie Hancock. Bootsy Collins ist der Gastsänger und der Rap stammt von Q-Tip von A Tribe Called Quest. Und die Rede ist von D-Light und Groove is in the Heart, ein absoluter Dance- und Party-Klassiker, der leider nur ein One-Hit-Wonder ist. 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

One Hit Wonder, das ist unser Thema heute bei Area 51 im offenen Kanal Saarland. Dieser Song gehört neben dem One Hit Wonder Dasein zudem in die Kategorie Was? Das ist ein Cover? Ja, die Originalversion dieses Hits aus dem Jahr 1981 stammt ursprünglich von Soul-Sängerin Gloria Jones, die 1965 damit leider keinen Erfolg hatte. Seit dem riesigen Erfolg der Softcell-Synthie-Pop-Version gibt es unzählige weitere Samples und Cover dieses unwiderstehlichen Ohrwurms aus den 80ern. Sänger Mark Almond ruht sich allerdings nicht auf diesem Erfolg aus und veröffentlichte im Laufe seiner Karriere unglaubliche 26 Soloalben, tourt als charismatischer Entertainer bis heute erfolgreich um die Welt, konnte aber nach Tainted Love nie wieder einen Hit in den Charts landen. Wir freuen uns trotzdem auf Softcell und dem One-Hit-Wonder Tainted Love.

Und damit kommen wir langsam, aber sicher schon zum Ende der heutigen Ausgabe von Area 51. Das Spezial One-Hit-Wonder, musikalische Eintagsfliegen. Viele schöne, erfolgreiche Songs haben wir gehört, die von den Bands, Künstlern und Interpreten leider nur einmal in den Charts richtig erfolgreich vertreten waren. Und ich kann mir durchaus vorstellen, dass wir da noch eine zweite Sendung machen, weil es gibt einfach noch viele weitere wunderbare One-Hit-Wonder, die ich euch an der Stelle natürlich nicht vorenthalten möchte. Ich sage an der Stelle schon mal herzlich Dankeschön fürs Zuhören. Bis zum nächsten Mal, und einen haben wir noch. Die amerikanische Band The Spin Doctors geriet 1991 mit der aufkommenden Grunge-Welle in die Heavy Rotation auf MTV. Und ihr Song Two Princes lief dann mehrfach täglich auf allen Kanälen und bohrte sich schnell ins Ohr der Hörer. Ein weiterer Hit gelang der Band, die bis heute unterwegs ist, allerdings nicht mehr. Doch dieser eine Hit reicht, um bis heute die Hallen und somit auch das Konto zu füllen.

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3: Hallo zusammen und herzlich willkommen zur Summer Party. Hey, schön, dass ihr wieder mit dabei seid. Auf euch warten in den nächsten 4 Stunden die besten Sommerhits aller Zeiten. Ich habe wieder jede Menge Musik rausgesucht. Außerdem gibt's in jeder Stunde eine Maxi-Version, also ein Sommerhit in seiner XXL-Fassung. Und ich war extra für euch auch im Keller. Was ich da gefunden und mit hochgebracht habe, das erzähle ich euch nach den ersten Songs. Am Mikro ist Michael Stör. Schön, dass ihr dabei seid in den nächsten 4 Stunden Summer Party, die besten Sommerhits aller Zeiten. Und wir starten mit einem Song aus dem Jahr 1984. Hier ist die Miami Sound Machine mit Dr. Beat.
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Texas mit Summer Sun. So, und auch heute habe ich wieder ein paar Fun Facts zum Thema Sommer für euch rausgesucht. Wusstet ihr zum Beispiel, dass, wenn ihr keine Sonnenmilch mehr habt, tut's auch Nutella? Ja, es stimmt. Nutella hat einen nachgewiesenen Lichtschutzfaktor von 9,7. Also, wenn im Sommer die Sonnenmilch aus ist, greift doch zur leckeren Nuss-Nougat-Creme. Was dann die Leute am Strand aber von euch denken? Nun, das steht auf einem anderen Blatt. Apropos Strand. Wir begeben uns jetzt musikalisch an einen 4 Kilometer langen Sandstrand in Rio de Janeiro, an die Copacabana. Barry Manilow hat im Jahr 1978 einen Song über die Copacabana veröffentlicht und das ist unsere erste Maxi-Version für heute. Wir hören in der XXL-Fassung Barry Manilow mit Copacabana.

Die All Saints mit Pure Shores. Und bei diesem Song passt auch wirklich alles. Er klingt nach Sommer und er war auch Soundtrack des Films The Beach. Okay, ich habe euch vorhin verraten, dass ich im Keller war und etwas aus dem Keller mitgebracht habe. Und wer sich jetzt fragt, was hat Michael da wohl im Keller geholt? Es war der Plattenspieler. Wir werden heute in jeder Stunde einen Song von Original-Vinylplatte hören. Da kratzt es ein wenig, aber das ist vollkommen in Ordnung, denn auch heute heißt das Motto ja zurücklehnen, entspannen und genießen. Und der erste Song, den ich für euch aufgelegt habe, stammt aus dem Jahr 1960 von Brian Hyland. Wir hören Itsy Bitsy Teeny Weenie.

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0: Italienisches Temperament von Gianna Nannini mit Bello e Impossibile. Ja, und von italienischem Temperament kommen wir jetzt zu einem deutschen One-Hit-Wonder. Wir springen in das Jahr 1999. Der absolute Sommerhit dieses Jahres hieß Mambo No. 5 und er kam von Lou Bega. Ja, von Lou Bega hat man danach nicht mehr viel gehört, aber er hat dennoch bewiesen, dass man mit einem Song unvergessen bleiben kann und, wie er selbst sagt, kann er auch heute noch relativ gut von diesem einen Song leben. Für uns bleibt es der Sommerhit des Jahres 1999 und damit definitiv einer der besten Sommerhits aller Zeiten. Hier ist Lou Bega mit...
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A Beggar on a Beach of Gold von Mike and the Mechanics. Ihr hört die Summer Party, die besten Sommerhits aller Zeiten. Und zu denen gehört auch definitiv unser nächster Song. Im Jahr 1995 hatte der puerto-ricanische Sänger Ricky Martin seinen ersten großen Erfolg in Deutschland. Er kletterte mit Un, dos, tres, Maria bis auf Platz 3 der deutschen Charts. Und damit zählt der Song natürlich zu den Sommerhits des Jahres. Hier ist Ricky Martin mit Un, dos, tres, Maria.

Jimmy Cliff mit Reggae Night. Apropos Night, lasst uns mal über ein Ärgernis im Sommer reden, das vermehrt nachts auftritt, nämlich Moskitos. Viele denken ja, dass Moskitos vom Licht angezogen werden und dass man daher abends das Licht ausschalten sollte, um sie fernzuhalten. Das stimmt aber nicht. Moskitos werden nur von Gerüchen angelockt, wie zum Beispiel Körpergeruch oder das CO2, das beim Ausatmen ausströmt. Wer also wirklich etwas gegen Moskitos unternehmen will, der sorgt entweder für Fliegengitter am Fenster oder er geht abends vor dem Schlafengehen einfach nochmal duschen.

0: Will Smith mit Miami. Ihr hört die Summer Party, die besten Sommerhits aller Zeiten. Und wir kommen jetzt zu einem Song aus dem Jahr 2002. Ein recht entspannter Sommerhit von Outlandish mit Aisha.
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Die Queen of Pop, Madonna mit La Isla Bonita. Ja, und bei dem nächsten Song, da muss ich euch ganz ehrlich sagen, da hatte ich damals einen riesen Ohrwurm von. Der Refrain, der Rhythmus, ist alles direkt ins Ohr reingegangen. Und ich bin jetzt mal gespannt, was der Ohrwurm von damals sagt, wenn wir den Song jetzt nochmal hören. Aus dem Jahr 1996. Hier sind No Mercy mit Where Do You Go?

Peter Maffay mit Und es war Sommer. Diesen Song hat mir ein Hörer geschrieben als einen seiner liebsten Sommerhits, und zwar Michael. Vielen Dank, Michael, fürs Mitmachen, und dieser Song lief natürlich nur für dich. Ihr hört die Summer Party, die besten Sommerhits aller Zeiten. Und der nächste kommt aus dem Jahr 1989 von UB40, Kingston Town.

Trio Rio mit New York, Rio, Tokio. Ja, und der nächste Song, der könnte nicht passender zu unserer Sendung sein. Wir machen die Summer Party und hören jetzt die Garden Party. Hier sind Mezzoforte.

Paul und Fritz Kalkbrenner mit Sky and Sand, ein Sommerhit made in Germany. Und wir machen jetzt weiter mit unserer nächsten Maxi-Version. Wir hören aus den 80ern Rick Astley mit Together Forever.

Rigera mit Vamos a la Playa oder auf Deutsch Lasst uns zum Strand gehen. Ein tolles Motto und ein toller Gute-Laune-Song. Ihr hört die Summer Party, die besten Sommerhits aller Zeiten, jetzt mit einem Sommerhit von Fabio Roscioli. Und wenn ihr jetzt denkt, Fabio wer? Den Namen habe ich noch nie gehört. Vielleicht kennt ihr ihn besser unter seinem Künstlernamen Ryan Paris. Wir hören ihn mit seinem größten Hit La Dolce Vita.

Ein super entspannter Song, die Wilson Phillips mit Go Your Own Way. Im Original kennen wir diesen Song aus den 70ern von Fleetwood Mac, wobei die Variante eher rockig rüberkommt. Und hier hatten wir jetzt die absolute Easy-Listening-Nummer von den Wilson Phillips. Ihr hört die Summer Party, die besten Sommerhits aller Zeiten. Und wir machen weiter mit einem Song aus dem Jahr 1997 von Wes. Hier ist Alané.

The Fizz mit The World We Left Behind. Ja, und unter dem Motto zurücklehnen, entspannen und genießen, könnt ihr natürlich die Welt heute auch mal hinter euch lassen. Wenn ihr das in der Sonne macht, vergesst aber bitte nicht, euch einzucremen. Ich habe jetzt für euch die nächste Schallplatte aufgelegt. Wir hören Musik aus dem Jahr 1987. Von Original-Schallplatte, hier ist Sabrina mit Boys, Summertime Love. Boys.

ein Paradebeispiel eines Sommersongs. Peter and Dre mit Mysterious Girl. Ja, und von dem Mysterious Girl kommen wir jetzt zu dem Liberian Girl von Michael Jackson. Wir hören unsere nächste Maxi-Version. Hier ist der King of Pop in der XXL-Variante mit Liberian Girl.

DJ Antoine mit Welcome to Saint-Tropez. Ihr hört die Summer Party, die besten Sommerhits aller Zeiten. Und ich habe jetzt ein Jobangebot für euch. 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Wir machen weiter mit dem nächsten Sommerhit aus dem Jahr 1984. Hier ist Don Henley mit The Boys of Summer.

Bryan Adams und er hat den Sommer sogar im Songtitel, Summer of 69. Wir machen weiter mit einem Mann, der ist mit dem Thema Reggae verbunden wie kein anderer. Und Reggae gehört zum Sommer, daher passt das alles wunderbar zusammen. Hier ist Bob Marley mit Sun is Shining.

Chocolate mit Ritmo della Noche. Ja, und bei diesem Song, da hat Verona Feldbusch oder heute Verona Poth noch mitgemacht. Sie hat mitgesungen und im Video auch fleißig mitgetanzt. Wir machen weiter mit einem Funfact zum Thema Sommerzeit. Ihr kennt das System ja, die Uhr wird um eine Stunde vor- und zurückgestellt. Wusstet ihr aber auch, dass die Uhr schon mal um 2 Stunden vorgestellt wurde? Ja, im Jahr 1947 gab es in Deutschland eine Hochsommerzeit. Und da wurden von Mai bis Juni die Uhren um 2 Stunden vorgestellt. Kleiner Funfact zum Thema Sommer am Rande. Weiter geht's musikalisch mit Chris Rea. Hier ist er mit Josephine.

Dante Thomas mit Miss California. Ihr hört die Summer Party, die besten Sommerhits aller Zeiten. Ja, und der nächste, da kommt das Original des Songs aus dem Jahr 1983 von Matthew Wilder. Ich spiele euch aber die Coverversion aus dem Jahr 2004. Hier sind Blue Lagoon mit Break My Stride. 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

Bellini mit Samba de Janeiro, auch ein Song, der absolut zu jeder Sommerparty dazugehört. Wenn ihr genau aufgepasst habt, ich bin euch noch eine Maxi-Version und eine Schallplatte schuldig und das holen wir jetzt in einem Song nach. Wir hören eine Maxi-Version von Schallplatte. Hier ist Glenn Frey mit You Belong to the City.

Billy Ocean mit der Caribbean Queen. Ja, Freunde, das war's schon wieder mit der Summer Party, die besten Sommerhits aller Zeiten. Ich hoffe, ihr hattet genauso viel Spaß und wir hören uns nächste Woche wieder. Gleiche Stelle, gleiche Welle. Am Mikro war Michael Stöhr. Danke fürs Einschalten und wir hören jetzt noch den letzten Song für heute. Hier ist Tony Esposito mit Kalimba de Luna.

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2: Es ist Sonntagnachmittag bei bestem Sommerwetter und damit hallo und herzlich willkommen zur Summer Party, die besten Sommerhits aller Zeiten. Ich habe auch heute wieder für euch jede Menge Musik rausgesucht, gute Laune-Songs und Sommerhits aus den letzten 6 Jahrzehnten. Dazu gibt's ein paar Funfacts rund um den Sommer. Wir beschäftigen uns heute auch mit dem liebsten Urlaubsziel der Deutschen, mit Mallorca. Und es gibt in jeder Stunde einen Song von Original-Vinylplatte und die Maxi-Version eines Sommerhits. Das heißt für euch, zurücklehnen, entspannen und einfach nur genießen. Mit der Summer Party, den besten Sommerhits aller Zeiten. Am Mikro ist Michael Stör. Schön, dass ihr dabei seid und wir starten direkt mit einem Sommerhit und einem Gute-Laune-Song aus dem Jahr 1982. Hier sind Casey and the Sunshine Band mit Give It Up.

La Ragazze mit Chin Chin. Und irgendwie verspüre ich jetzt Lust auf einen Fruchtcocktail. Ich weiß auch nicht warum. Musikalisch machen wir jetzt weiter mit unserem ersten Song von Original-Vinylplatte. Der Plattenspieler steht bereit, die Scheibe liegt auf und wir hören Musik aus dem Jahr 1983. Hier ist Matthew Wilder mit Break My Stride. Und während ihr Musik hört, gehe ich jetzt mal in die Obstabteilung schauen, welche Früchte für meinen Cocktail noch da sind. Vielleicht Mango, Maracuja, Banane oder Pfirsich?

Laid back mit dem Sunshine Reggae. Ihr hört die Summer Party, die besten Sommerhits aller Zeiten. Und ihr werdet es nicht glauben, es gibt in der Tat eine Studie, was einen Hit zum Sommerhit macht. Die University of Huddersfield in Großbritannien hat 2005 eine stereotype Formel entwickelt, die den perfekten Sommerhit entstehen lässt. Und die schauen wir uns jetzt mal an. Der sogenannte Ohrwurmquotient besteht aus verschiedenen Variablen. Hierzu gehören insbesondere die Entfernungen von Halbtönen zum nächst höheren und niedrigsten Ton im Refrain, die Anzahl der verwendeten Akkorde, die Anzahl der Schritte in einer Tanzabfolge, die Aufwendungen für Promotion durch die Plattenfirma. Also was für ein Quatsch! Weg damit! Ich kann euch sagen, was einen Hit zum perfekten Sommerhit macht. Er klingt gut, macht gute Laune und geht einfach ins Ohr. So wie dieser. Hier ist Luna mit Mambo Leo.

London Beat mit You Bring On The Sun. Ihr hört die Summer Party, die besten Sommerhits aller Zeiten. Und wir haben euch zu Hause gefragt, was sind eure liebsten Sommerhits? Und da wurde ein Song gleich von zwei Leuten genannt als ihr absoluter Favorite im Sommer. Wolfgang und Patrick haben geschrieben, dass ihr Lieblingssong Monrose mit Hot Summer ist.

Party mit Wolfgang Petri und Wahnsinn. Ihr hört die Summer Party, die besten Sommerhits aller Zeiten. Und wir kommen jetzt zu unserer ersten Maxi-Version für heute. Musik aus dem Jahr 1988. Hier sind Jazz and the Plastic Population mit The Only Way Is Up.

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1: Peter Fox mit Haus am See. Zu unserem nächsten Song, ja, da kann ich euch noch eine kleine Geschichte erzählen. Und zwar, ihr kennt doch alle den Hit Holiday von Madonna. Der stammt aus dem Jahr 1983. 3 Jahre später, also 1986, schnappten sich dann 2 Musiker diesen Song und gestalteten ihn etwas um. MC Micah G und DJ Sven machten den Song zu einem Rap-Song und so wurde er dann auch genannt, nämlich der Holiday Rap. Und sie landeten erneut auf Platz 1 der deutschen Charts. Grund genug für uns, ihn jetzt nochmal zu hören. Hier sind MC Micah G und DJ Sven mit dem Holiday Rap.

Justin Wellington mit Aiko Aiko, Musik aus 2021. Ihr hört die Summer Party, die besten Sommerhits aller Zeiten. Und ich habe ja vorhin schon angekündigt, wir werden uns heute etwas mit dem Lieblingsurlaubsziel der Deutschen, mit Mallorca, beschäftigen. Wusstet ihr, dass Mallorca eine Insel ohne Wasser ist? Ja, die Insel selbst hat weder Flüsse noch Seen. Im Landesinneren ist es sehr, sehr trocken. Daher wurden zwei große Seen künstlich angelegt und dienen bis heute den Einheimischen und den Touristen als Trinkwasserreservoir. Ja, interessant. Habe ich vorher auch nicht gewusst. Wir gehen jetzt musikalisch zurück in die 80er und hören einen Song, ja, übersetzt heißt er grauenhafter Sommer, aber zumindest klingt er sommerlich und leicht. Hier sind Bananarama mit Cruel Summer.

spanisches Temperament von Enrique Iglesias mit Bailamos. Ihr hört die Summer Party, die besten Sommerhits aller Zeiten. Und jetzt ist es an der Zeit für den nächsten Song von Schallplatte. Der Plattenspieler steht bereit, die Vinylscheibe liegt auf und wir hören Musik aus dem Jahr 1976. Hier sind Elton John und Kiki Dee mit Don't Go Breaking My

und wieder ein spanischer Gute-Laune-Song, diesmal von den Gypsy Kings mit Soy. Ihr hört die Summer Party, die besten Sommerhits aller Zeiten. Und wir bleiben noch etwas beim Thema Mallorca. Ihr kennt ja alle den Begriff Ballermann. Auf Mallorca heißt die Strandbude zwar nicht Ballermann, sondern Balneario, aber wusstet ihr, dass der Begriff Ballermann eine eingetragene Marke und damit ein geschützter Begriff ist? Ja, im Jahr 1994 ließ sich der Deutsche André Engelhardt den Namen Ballermann rechtlich sichern. Er zahlte damals 800 Euro und hat bis heute Millionen mit diesem Begriff verdient. Unter anderem bekommt er bei jeder Ballermann-Party 1,50 Euro pro Besucher. Der Name Ballermann kommt übrigens ursprünglich aus dem Ruhrpott, denn dort heißt Ballern sich betrinken. Nun, ich wäre auch mal gern auf die Idee gekommen, 800 Euro investiert und mehrere Millionen damit gemacht. Der Ballermann. Ja, und wir hören jetzt einen Song, der läuft sicher auch am Ballermann rauf und runter. Hier ist die Hermes House Band mit Country Roads.

Auch eine super Kombination, diese beiden Songs. Zuerst gehört Kaoma mit Lambada und jetzt Luis Fonsi mit Despacito. Ihr hört die Summer Party, die besten Sommerhits aller Zeiten. Und wir kommen zu unserer nächsten Maxi-Version. Musik aus dem Jahr 1984 von Matt Bianco mit Half a Minute.

Michel Tillot mit I Search You Pego. Ihr hört die Summer Party, die besten Sommerhits aller Zeiten. Und wir bleiben noch ein wenig beim Thema Mallorca. Wusstet ihr, dass Mallorca unter Sandschwund leidet? Ja, nicht lachen, es stimmt. Mallorca gehen jedes Jahr Tonnen von Sand verloren. Warum? Recht einfach. Jeder Strandbesucher nimmt bei seinem Besuch ein paar kleine Sandkörnchen auf. Die verstecken sich in Handtüchern, in der Badehose oder in der Strandtasche. Pro Besucher sind das etwa 30 Gramm Sand. Das klingt nicht viel, aber auf alle Besucher und auf die 3 Monate der Hauptsaison hochgerechnet sind das pro Jahr 82 Tonnen Sand, die allein an der Playa de Palma verloren gehen. Nun, auf der anderen Seite, die Touristen lassen ja auch jede Menge Schotter da, von daher kann man sich von dem Schotter mit Sicherheit auch ein bisschen neuen Sand kaufen. Wir machen musikalisch jetzt weiter mit einem Song aus den 80ern. Hier ist Nick Kershaw mit I Won't Let the Sun Go Down on Me.

Die Beach Boys mit I Get Around. Ja, und ein weiterer Funfact zum Thema Mallorca ist die Tatsache, dass die Hauptstadt Palma de Mallorca mal der lebenswerteste Ort der Welt war. Und das ist noch gar nicht so lange her. Im Jahr 2015 kürte The Times Palma de Mallorca zum lebenswertesten Ort der Welt. Damit konnte die Inselhauptstadt sich gegen Metropolen wie Toronto oder Auckland durchsetzen. Bei der Wahl spielten unter anderem Kriterien wie berufliche Möglichkeiten oder die besondere Lage am Meer mit seinen schönen Stränden eine ausschlaggebende Rolle. Also, wenn ihr, genau wie viele andere Deutsche, überlegt, nach Mallorca auszuwandern, dann denkt dran, Palma de Mallorca war mal lebenswertester Ort der Welt. Wir machen weiter mit einem Sommerhit aus dem Jahr 1995. Hier ist Janet Jackson mit Oops Now.

Ein Nummer 1 Sommerhit aus England. Das war Sonja mit You'll Never Stop Me Loving You. Hier ist die Summer Party, die besten Sommerhits aller Zeiten. Und es ist jetzt an der Zeit für unsere nächste Maxi-Version. Wir hören Musik aus dem Jahr 1989 von Holly Johnson. 6 Minuten 47 für die Maxi-Version von Americanos.

Kilian and Joe mit Little Love. Ja, und die nächsten drei Songs, die stammen alle aus den 80ern. Wir hören gleich aus 1985 Sister Sledge mit Frankie. Davor aus 1984 The Cars mit You Might Think. Und wir starten mit einer Vinylplatte aus dem Jahr 1980. Hier sind Kool & The Gang mit Celebration.

unser Dreier-80er-Paket mit Cool and the Gang, The Cars und gerade gehört Sister Sledge mit Frankie. Ja, und wir springen in der Zeit jetzt noch weiter zurück und hören den ältesten Song, den ich heute für euch im Programm habe, aus dem Jahr 1960. Hier ist Katharina Valente mit Itzi Bitsi Teeny Weeny Honolulu Strandbikini. Ja.

Imani mit Don't Be So Shy. Ihr hört die Summer Party, die besten Sommerhits aller Zeiten. Und ja, es ist zwar kein Sommerhit, aber ihr kennt doch trotzdem alle diesen Song hier.

Das ist Tracy Chapman mit Fast Car aus dem Jahr 1988. Damals übrigens die erste Single von Tracy Chapman. Nun, der Song kommt jetzt nicht gerade leicht und sommerlich daher, aber es gibt ein Cover aus dem Jahr 2015. Damals hat Jonas Blue sich dieses Werk vorgenommen und hat aus dem eher trüben Song eine sommerliche Abtempo-Nummer gemacht. Bei vielen Songs sage ich, das Cover ist nicht besser als das Original. Hier muss ich aber sagen, das Cover gefällt mir in der Tat besser als das Original. Denn selbst durch diese Verwandlung in die sommerliche Abtempo-Nummer hat das Cover dem Original nicht seine Würde genommen. Wir hören aus dem Jahr 2015 Jonas Blue mit Fast Car.

Snap mit Rhythm is a Dancer. Die 90er lassen grüßen. Ja, in den 90ern, da war man schon weg von der Schallplatte. Da ging es eher Anfang der 90er um Kassette oder Ende der 90er um CDs. Wir packen jetzt dennoch die nächste Vinylschallplatte aus und hören Musik aus dem Jahr 1979. Wir hören Rupert Holmes mit Escape, the Pina Colada Song.